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3: Im Studio Silas Quiring. Lob von Bundespräsident Steinmeier für die Bundesregierung und ihr Reformpaket. Im ZDF bemüht er einen Fußballvergleich und sagt, die Koalition habe gerade die reine Defensive verlassen und sei ins Vorwärtsspiel gekommen. Und weiter?
4: Es könnte sein, dass wir gerade eine neue Phase erleben, will sagen, dass man die Selbstblockade innerhalb der Koalition aufgehoben hat, aufgelöst hat und hoffentlich aus den beschlossenen Paketen, die jetzt auf dem Weg sind, auch die Lust an der Gestaltung zurückgewinnt. Das ist das, was mindestens erforderlich ist, um diesen Weg der Reformen fortzusetzen.
3: Der Kampf um die Straße von Hormus spitzt sich wieder zu. Zum dritten Mal in einer Woche ist es zu gegenseitigen Angriffen des Iran und der USA gekommen. Die iranische Führung erklärte die Meerenge erneut für gesperrt. Von der US-Armee heißt es, der Verkehr fließt. Nach den Kürzungen beim Elterngeld plant Bundesfamilienministerin Prien den nächsten Einschnitt. Der Unterhaltsvorschuss für Alleinerziehende soll eingeschränkt werden. Colin Mock mit den Einzelheiten.
5: Der soll künftig nur noch für Kinder bis einschließlich 15 Jahren ausgezahlt werden, heißt es jetzt aus Priens Ministerium. Aktuell wird der Unterhaltsvorschuss bis zum Ende des 18. Lebensjahres gezahlt, wenn der unterhaltspflichtige Elternteil entweder nicht zahlt, nicht bekannt oder verstorben ist. Ein entsprechender Gesetzentwurf mit den neuen Plänen soll demnächst vorliegen. Hintergrund seien, wie auch beim Elterngeld, die Sparvorgaben an den Bundeshaushalt.
3: In Thailand sind bei einem Brand in einer Bar offenbar zahlreiche Menschen gestorben. Örtliche Medien berichten von mindestens 30 Todesopfern. Die Bar liegt in einem auch bei Touristen beliebten Teil von Bangkok. Warum das Feuer ausbrach, ist bisher nicht bekannt. Für Alexander Zverev ist der Traum vom Wimbledon-Sieg geplatzt. Deutschlands aktuell bester Tennisspieler hat das Finale gegen den Weltranglisten-Ersten Jannik Sinner mit 1:3 nach Sätzen verloren. Für den Italiener ist es die Titelverteidigung.
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6: Mit KI-Support. Wolkig geht's gerade vor allem im Nordosten weiter. Im Nordwesten kann auch mal Nebel auftauchen. Sonst ist der Himmel oft klar oder nur leicht bewölkt. Dazu liegen die Temperaturen aktuell zwischen 20 und 12 Grad. Später am Tag bleibt's meistens trocken. An der Ostsee kann aber auch mal ein Schauer runterkommen. Die Höchstwerte liegen dann bei 25 bis 36 Grad.

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1: Im Studio Silas Quiring. Lob von Bundespräsident Steinmeier für die Bundesregierung und ihr Reformpaket. Im ZDF bemüht er einen Fußballvergleich und sagt, die Koalition habe gerade die reine Defensive verlassen und sei ins Vorwärtsspiel gekommen. Und weiter.
2: Es könnte sein, dass wir gerade eine neue Phase erleben, will sagen, dass man die Selbstblockade innerhalb der Koalition aufgehoben hat, aufgelöst hat und hoffentlich aus den beschlossenen Paketen, die jetzt auf dem Weg sind, auch die Lust an der Gestaltung zurückgewinnt. Das ist das, was mindestens erforderlich ist, um diesen Weg der Reformen fortzusetzen.
1: Der Kampf um die Straße von Hormuz spitzt sich wieder zu. Zum dritten Mal in einer Woche ist es zu gegenseitigen Angriffen des Iran und der USA gekommen. Die iranische Führung erklärte die Meerenge erneut für gesperrt. Von der US-Armee heißt es, der Verkehr fließt. Nach den Kürzungen beim Elterngeld plant Bundesfamilienministerin Prien den nächsten Einschnitt. Der Unterhaltsvorschuss für Alleinerziehende soll eingeschränkt werden. Colin Mock mit den Einzelheiten.
3: Der soll künftig nur noch für Kinder bis einschließlich 15 Jahren ausgezahlt werden, heißt es jetzt aus Priens Ministerium. Aktuell wird der Unterhaltsvorschuss bis zum Ende des 18. Lebensjahres gezahlt, wenn der unterhaltspflichtige Elternteil entweder nicht zahlt, nicht bekannt oder verstorben ist. Ein entsprechender Gesetzentwurf mit den neuen Plänen soll demnächst vorliegen. Hintergrund seien, wie auch beim Elterngeld, die Sparvorgaben an den Bundeshaushalt.
1: In Thailand sind bei einem Brand in einer Bar offenbar zahlreiche Menschen gestorben. Örtliche Medien berichten von mindestens 30 Todesopfern. Die Bar liegt in einem auch bei Touristen beliebten Teil von Bangkok. Warum das Feuer ausbrach, ist bisher nicht bekannt. Für Alexander Zverev ist der Traum vom Wimbledon-Sieg geplatzt. Deutschlands aktuell bester Tennisspieler hat das Finale gegen den Weltranglisten-Ersten Jannik Sinner mit 1:3 nach Sätzen verloren. Für den Italiener ist es die Titelverteidigung.
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0: die Zeit. Es ist 6 Uhr. 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
2: Im Studio Sönke Röhling. Der Kahlschlag bei VW fällt wohl noch mal größer aus als bisher gedacht. Wie die Bild schreibt, könnten weltweit bis zu 120.000 Jobs gestrichen werden. Deutlich mehr als bisher bekannt. Außerdem droht 4 Werken in Deutschland die Schließung. Hannover, Emden, Zwickau und Neckarsulm. An vielen Standorten gab es daher Protestaktionen. Stefan Ehli von der IG Metall sagte uns.
3: Wenn auch nur ein Bruchteil davon stimmt, dass jetzt nochmal über den Kompromiss 24 hinaus nochmal mehr Arbeitsplätze abgebaut werden sollen oder es sogar so wäre, dass Werke zur Disposition stehen, dann würde das auf unseren entschlossenen Widerstand treffen. Das würden wir nicht akzeptieren.
2: Der Bundestag hat ein Gesetz beschlossen, um die Kommunen in Deutschland zu entlasten. Bis 2029 sollen jedes Jahr rund 1 Milliarde Euro für Länder und Kommunen bereitstehen, um etwa Schulen und Kitas zu finanzieren. Der Bundesrat muss noch zustimmen. Kurz vor der Sommerpause hat der Bundestag noch 2 dicke Brocken vor der Brust. Der eine ist das Krankenkassensparpaket, über das heute abgestimmt wird. Tom Husse, das stand ja zuletzt noch auf der Kippe.
4: Ja, so sieht's aus. Grüne und Linke wollten die Abstimmung verschieben und sind vors Bundesverfassungsgericht gezogen. Das hatte die Eilanträge dann aber abgewiesen. Schwarz-Rot plant größere Einschnitte im Gesundheitssektor. Auf Versicherte kommen höhere Kosten zu. Zweites großes Thema im Bundestag ist das Heizungsgesetz. Auch in Zukunft soll es möglich sein, neue Öl- und Gasheizungen einzubauen. Das Gesetz soll heute auch noch durch den Bundesrat.
2: Autofahrer müssen am Wochenende wieder mit vollen Straßen rechnen. In 3 weiteren Bundesländern sind die Sommerferien gestartet. In Mecklenburg-Vorpommern ist heute letzter Schultag. Besonders eng wird es am Nachmittag und morgen Vormittag. Frankreich steht als erstes Team im Halbfinale der Fußball-WM. Der Topfavorit gewann sein Viertelfinale gegen Marokko mit 2:0. Gegner in der Runde der letzten 4 ist dann entweder Spanien oder Belgien. Beide treffen heute um 22 Uhr unserer Zeit aufeinander.
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5: Mit KI-Support. Trocken und meist sonnig geht's durch den Morgen, nur ein paar Wolken sind dabei. Im Lauf des Tages bleibt's weiter trocken und wird richtig warm. Im Südwesten sogar hochsommerlich. An der Küste spürbar kühler, dazu Höchstwerte von 25 bis 34 Grad. Morgen ähnlich, aber im Nordosten kann ab und zu mal ein Schauer dabei sein. Maximal bis 35 Grad.

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0: Bonnie Tyler und Fool's Lullaby. Oh, ich habe meine Monitor noch an, höre ich gerade. Moment mal, das ist zu viel. Lass mal leise machen. So. Sonst gibt es eine leichte Rückkopplung, die wollen wir ja nicht, ne? Herzlich willkommen, ihr Lieben. Ihr habt richtig eingeschaltet. Die Sendung heißt
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0: Freitag ist heute. Freitag, der 10. Juli 2026. Ihr hört die Sendung Der Morgen mit Gernot. Dies Montag bis Freitag immer von 6 bis 9 gibt. Live und unlive. Von 3 Uhr in der Nacht bis 6 Uhr an immer die Wiederholung vom Vortag. Auch diese Sendung, wisst ihr, wird wiederholt. Montag früh dann. Ha, um 3. Okay, aber jetzt haben wir erstmal das Wochenende vor uns. Freuen wir uns. Wir starten zusammen ins Wochenende. Ihr wisst ja, wie immer eigentlich, ne? Heute ein kleines bisschen Sondermusik drin, ja, sehr, sehr viel Bonnie Tyler Titel wird ihr hören, aus gegebenen Anlass. Dazu später mehr. Erstmal Tommy Kent, ich brauch dich dazu.

0: I Need Your Love Tonight vom King of Rock and Roll, Mr. Elvis Presley, und hier in der deutschen Fassung mit Tommy Kent. Ich brauche dich dazu. Tja, ihr Lieben, gestern ging die Meldung ja rund, ne, überall, oder viral, wie man neuerdings so sagt. Ja, okay, wie gesagt, sie gehen rund um die Welt, dass die Rockröhre und Megastar Bonnie Tyler von uns gegangen ist. Ne? Schade, schade, schade, 75 Jahre ist sie nur geworden. Ich werde so ein bisschen meine Sendung heute umgestalten und werde mehrere Titel und auch deutsche Cover-Varianten von ihren vielen Titeln einbringen. So viel, wie man schafft. Na, ich kann nicht nur Bonnie Tyler spielen, aber der nächste ist durchaus von ihr. Holding Out for a Hero.
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0: Ich hatte ja Bonnie Tyler immer eigentlich im Programm, wie ihr wisst. Heute werde ich sie mal ein bisschen verstärkt hinzufügen. In den 3 Stunden hier wird also etliche Titel von ihr, mit ihr, über ihr, zu ihr hören, die in dieser Richtung gehen. Ne? So, was haben wir jetzt erstmal? Achso, jetzt kriegen wir erstmal den Reigen mit hinzu. Ja, heute ist Freitag, ja. Und seit Montag habt ihr immer wieder den Titel von Udo Jürgens bei, ne? Merci, Cherie, in verschiedensten Sprachen. Ich hatte ihn ja schon in Japanisch gespielt und was weiß ich, Französisch, Spanisch, Japanisch sagte ich ja schon. Was gab's da noch? Englisch und jetzt hören wir mal die deutsche Fassung. Allerdings nicht die von 1966, ja, wo sie entstand, sondern die Version 2004. Wie die sich anhört, das hören wir jetzt gleich in wenigen Sekunden.
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0: Da ist ja eigentlich sonst eine Herzensballade, ne? Wie wir ja wissen. Und hier mal einen tanzbaren Rhythmus, ne? In der 2004er Variante. Oder Jürgens und Merci Chérie. 6 Uhr und 21 Minuten, 9 Minuten vor 6:30. Den Beitrag gibt es jetzt, den versprochenen. Und dann hören wir Nick Heyman und I Promises Myself. Na, bitteschön.
1: Eine Jurastudentin, deren Bikini beim ersten Kontakt mit Wasser völlig durchsichtig wurde, hat vor einem brasilianischen Gericht auf Schadenersatz geklagt und Recht bekommen. Der Laden, in dem sie das Kleidungsstück kaufte, musste der 23-Jährigen 26 Real, etwa 13 Euro, für den Bikini zurückerstatten und außerdem 500 Real, etwa 250 Euro, für den angerichteten moralischen Schaden zahlen. Die Studentin hatte geltend gemacht, sie habe am Strand mit den Händen schützen müssen, was zuvor noch nie ein Mann gesehen habe.

0: Nick Kamen und I Promise Myself. Und die Uhrzeit, achso, da ist er, da, 6 Uhr und 26 Minuten, ihr Lieben. 4 Minuten vor 6:30. Bevor wir zum Wetter schreiten, hören wir noch eine deutsche Cover-Variante. Wir kennen die Formation mit dem Titel Late at Night, ja, Maywood, die Schwestern. Und das Ding haben sie auch in Deutsch eingesungen, das hören wir uns jetzt an, ne? Lichtermeer. Und dann gucken wir mal, was das Wetter macht.
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0: Die Geschwister, hätte ich beinahe gesagt, die Schwestern, ne? Genau, von Maywood. Nett singen können sie auch und ausschauen können sie auch gut. Genau, Lichtermeer, beziehungsweise Late at Night, die englische Variante von ihnen selbst gesungen und hier in der deutschen Fassung. So, du ist soweit, jetzt gibt's Wetter, weil es ist 6:30 Uhr, genau 6:30. Ja, die Sendung der Morgen mit Gernot, heute leicht umgestaltet im Sinne oder zu Ehren, so könnte man es auch ausdrücken. Für Bonnie Tyler, ne? Die hören wir jetzt auch gleich nach dem Wetterbericht mit einem Titel von CCR, ja? John Fogerty, dort war es John, ne, warte, ich muss jetzt überlegen, das war Dingens. Aufpassen, was man so erzählt alles, ne? Ne, es war John. Nein. John Fogerty hat diesen riesen Erfolgshit gesungen und nicht nur die Truppenteile um CCR, um Creedence Clearwater Revival, sondern auch Bonnie M., die haben den Titel auch eingesungen und die vor zwei Tagen von uns gegangen, ne? Bonnie Tyler. Es gibt noch einen kleinen Bericht dann. Lasst euch überraschen. Einfach dranbleiben. 3 Stunden sind lang und in jeder Stunde wird verstärkt, sehr, sehr verstärkt, an sie musikalisch erinnert in meiner Sendung heute. Have you ever seen The Rain? Kennen wir alle den Song und hier mal in der Variante mit Bonnie Tyler. Zuerst das Wetter.
1: Mit KI-Support. Trocken und meist sonnig geht's durch den Morgen. Nur ein paar Wolken sind dabei. Im Lauf des Tages bleibt's weiter trocken und wird richtig warm, im Südwesten sogar hochsommerlich, an der Küste spürbar kühler, dazu Höchstwerte von 25 bis 34 Grad. Morgen ähnlich, aber im Nordosten kann ab und zu mal ein Schauer dabei sein, maximal bis 35 Grad.

0: Bonnie Tyler, ihre Variante vom legendären Song von John Fogerty, ne? CCR, kennen wir, Have You Ever See the Rain? Und ich sag dir eingehend, selbst Bonnie M. diesen Titel mal aufgenommen hatte. Tja, ja, ich sag euch, die Nachrichten gingen ja gestern. Ja, also ich habe richtig einen Schreck gekriegt. Ich habe das gar nicht so, ich habe das gar nicht geglaubt. Das gibt's doch gar nicht, ne? Wir hatten ja noch ihr Sehen im Mai, ne? Da wurde sie ins künstliche Koma gesetzt. Und in den Medien hatte ich das auch das ein oder andere Mal erwähnt, dass da los ist. Wir wünschen gute Besserung und so drum und dran. Dann ist sie im Juni aus dem Koma wieder rausgeholt worden. Und da ging es ihr teilweise den Umständen entsprechend. So hatte sich die Familie damals ausgedrückt. Man sah es so in den Medien. Und nun der plötzliche Tod von ihr. Vor 2 Tagen, ne? War es schon am 8. Ich mache dann den ein oder anderen Kommentar noch dazu. Wir haben ja noch ein bisschen Zeit, ne? Sind ja noch knapp 2,5 Stunden haben wir noch vor uns. Und ich habe meine heutige Sendung vom Freitag speziell Bonnie Tyler gewidmet. Ja? Also für Leute, die sie nicht mögen, naja, die müssen dann eben heute mal einen anderen Sender entscheiden, würde ich sagen. Bei mir kommt sehr, sehr viel jetzt vor, mit, von und über ihr. Aber erstmal bleiben wir trotzdem mit dem Fairnessfilter zu Gange. Und somit hören wir erstmal was Deutsches. Ne? Henry Valentino singt Im Wagen vor mir. Und dann gucken wir mal, wer heute Geburtstag hat.
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Na, gucken wir mal, wer heute Geburtstag hat. Heute am 10. Juli 2026. Ja, wobei, Geburtstag haben sie ja jedes Jahr. Also lassen wir das 2026 mal weg, ne? Jessica Simpson wird heute 46 Jahre alt, ja, 1980 geboren. Dann haben wir hier noch Jason Orange von Take That, ja, wird heute 56 Jahre alt. Des Weiteren Ulla Kock am Brink, eine deutsche Fernsehmoderatorin, wird heute 65 Jahre alt. Die höre ich mal ganz gerne. Da hat er ein nettes Aussehen. Des Weiteren, wen haben wir da noch? Da war noch wer. Moment, ich muss mal... Alfred Biolek, ja? Deutscher Entertainer und Talkmaster. 2021 ist er im Alter von 87 von uns gegangen. Heute hätte er Geburtstag gehabt. Ich habe ganz gerne mal die Sendung gesehen, Bios Bahnhof. Ja? Die war so eine Talksendung, die war richtig schön. Da hat er sich Prominente eingeladen und mit sie so ein bisschen Schwätzchen gehalten. Wen gibt's noch? Nikola Tesla. Na, kroatischer Erfinder und Physiker. Na, der hätte heute auch Geburtstag gehabt. Allerdings ist er schon 1856 geboren gewesen. Und wen haben wir noch? Musikalischerseits, na klar, Arlo Guthrie. Ne? US-amerikanischer Folk-Musiker. Wird heute 79 Jahre alt. Herzlichen Glückwunsch allen Geburtstagskindern vom 10. Juli. Und den hören wir jetzt auch. Da ist er. City of New Orleans. Ne?

0: Arlo Guthrie, Geburtstagskind des Tages heute unter anderem, ne? 79 Jahre wird er alt. City of New Orleans. Wir kennen die Nummer auch aus dem Deutschen, ja, zum Beispiel von Rudi Carrell. Wann wird's mal wieder richtig Sommer? Ha, als leichte Comedy-Fassung. Hm? Ihr Lieben, Cool in the Gang, ja, ist ja durchaus ein Begriff, denke ich mal. Ne? Der Titel Cherish auch. Ja, den hören wir jetzt nicht, aber die Melodie schon, ne? Das wusste ich bis dato auch nicht, dass Howard Carpendale tatsächlich da eine deutsche Variante drauf gesungen hat. Hören wir uns jetzt an. Leben mit dir heißt die. Und das Ganze hier um 6 Uhr und 47 Minuten, 2 Minuten nach 6:45. Geht gleich los in wenigen Sekunden.
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0: 6:52, 7:08 haben wir es. Alle, die los müssen, auf einmal hoch. Wünsche ich einen schönen Start ins Wochenende. Danke fürs Zuhören in dieser Stunde. Wir hören uns dann Montag wieder. Und alle anderen schön artig dranbleiben. Denn jetzt gibt es den Hinweis zum Orden. Ne? Ein Orden, eine Verleihung. Must, ne? Must Excellent Order. So heißt das Ding. Das Ding wurde verliehen an Bonnie Tyler. Ne? So müsst ihr so ähnlich euch vorstellen wie der Ritterschlag. Ne? Wenn also jemand in den Adelstitel angehoben wurde. In den Adel, so ist richtig. Sir, ne? So wie bei Sir Cliff Richard oder so. Und so ähnlich ist es bei Bonnie Tyler auch passiert. Ne? Bonnie Tyler hat diesen Auszeichnung ebenfalls bekommen. Ne? Am 8. Juni 1951 ist sie geboren worden als Gaynor Hopkins. Ja, so heißt sie mit bürgerlichen Namen, hieß sie für mich an der Stelle. Wir kennen sie natürlich alle unter Bonnie Tyler. Ne? Am 8. Juli ist sie in Faro in Portugal von uns gegangen. Sie war eine britische Popsängerin. Ne? Der Durchbruch gelang ihr 1976 mit Lost in Friends. Ne? Es folgten 1977 It's a Heartache und in den 80er Jahren hatte sie Hits wie Total Eclipse of a Heart und Holding Out for a Hero. Den hörten wir ja schon bereits. Sie war mehrfach für den Grammy und den British Award nominiert. Erhielt zahlreiche Auszeichnungen und verkaufte mehr als 100 Millionen Tonträger. Das musst du hinbekommen, ne? Wir erinnern mit dem Titel Total Eclipse of a Heart jetzt und schließen damit die erste Stunde meiner Sendung der Morgen mit Gernot. Aber keine Panik, es gibt noch weitere, mehr nächsten zwei Stunden mit Bonnie Tyler und Erinnerungen an sie. Ja, also wie gesagt, bis jetzt ran an die Nachrichten Total Eclipse of a Heart. Schade. Ich bin mit ihr groß geworden. Bin ja schon ein alter Sack, ne? Sie war durchaus mein weibliches Jugendidol.
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0: Zeit. Es ist 7 Uhr. 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
2: Im Studio Sönke Röhling. Nach der Aufsichtsratssitzung bei VW bleiben viele Fragen offen. Der Betriebsrat des Autobaus ist fassungslos und hat dem Vorstand jetzt ein Ultimatum gestellt. Finn Riebesel-Freund lieb fast zusammen.
3: Stundenlang saß die Chefetage gestern zusammen. Rausgekommen ist erstmal offiziell nur ein Zukunftsplan mit vielen Schlagworten wie schlanker und effizienter. Zu möglichen Werksschließungen oder Stellenstreichungen sagt der Konzern offiziell weiter nichts. Dabei halten sich die Berichte über massive Einschnitte hartnäckig. Unverantwortlich, meint die VW-Betriebsratsvorsitzende Cavallo. Sie macht jetzt Druck und verlangt von Konzernchef Blume ein klares Bekenntnis. Heute noch.
2: Hersteller von Handys, Waschmaschinen und anderen Elektrogeräten sollen künftig verpflichtend Reparaturen zum angemessenen Preis anbieten. Das Recht auf Reparatur soll heute im Bundesrat endgültig beschlossen werden. Dort steht unter anderem auch noch der Bau neuer Gaskraftwerke zur Abstimmung. Ein Gesetz, um den Kommunen in Deutschland finanziell den Rücken zu stärken, das hat der Bundestag am Abend beschlossen. Die Abgeordneten haben jetzt für das sogenannte Länder- und Kommunalentlastungsgesetz gestimmt. Hanna Messerschmidt.
4: Wer bestellt, bezahlt. Das fordern die Städte und Gemeinden ja schon länger. Viele haben Schulden, weil sie für Maßnahmen zahlen müssen, die der Bund beschließt. Bis 2029 sollen nun jedes Jahr rund 1 Milliarde Euro für Länder und Kommunen bereitstehen. Davon gehen 400 Millionen an finanzstarke Bundesländer wie Bayern und Baden-Württemberg. Sie werden beim Länderfinanzausgleich unterstützt. Der Bundesrat muss dem Gesetz noch zustimmen.
2: Es wird wieder voll auf den Straßen. In den meisten Bundesländern sind jetzt Sommerferien und viele Menschen machen sich auf den Weg in den Urlaub. Hamburg, Berlin und Brandenburg sind ganz frisch in die Ferien gestartet. Der ADAC rechnet mit deutlich mehr Staus auf den klassischen Reiserouten. Frankreich steht als erstes Team im Halbfinale der Fußball-WM. Der Topfavorit gewann sein Viertelfinale gegen Marokko mit 2:0. Gegner in der Runde der letzten vier ist dann entweder Spanien oder Belgien. Beide treffen heute um 22 Uhr unserer Zeit aufeinander.
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5: Mit KI-Support. Sonnig geht's heute Morgen schon los, nur im Nordosten mischen sich ein paar Wolken dazu. Und so bleibt's auch bis zum Nachmittag. Trocken, viel Sonne, in der Spitze werden es 25 bis 34 Grad. Morgen geht's ähnlich weiter, weiter oft sonnig, nur vereinzelt mal ein Schauer möglich. Maximal bis 35 Grad.

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0: Colin from The Wreckage mit Dave Edmonds war der Opener der zweiten Stunde meiner Sendung.
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0: Freitag. Freitag ist heute der 10. Juli 2026. Ihr hört diese immer, wie immer, wollte ich sagen, die Sendung der Morgen mit Gernot. Die gibt es montags bis freitags immer live von 6 bis 9 Uhr und unlive von 3 Uhr in der Nacht bis 6 Uhr an. Immer die Wiederholung vom Vortag. Auch diese hier ist dann am Montag früh zu hören von 3 bis 6 Uhr. Ne? Zur vollen Stunde wird er immer informiert bei mir in der Sendung mit Nachrichten, Sport und Wetterbericht in kompakter Form. In der 20. Sendeminute haben wir einen kleinen Beitrag im Programm, dann um halb die Wetteraussichten und 10 nach halb schauen wir, wer heute Geburtstag hat. Heute ein kleines bisschen anders, ja, ich spiele heute verstärkt Bonnie Tyler, Titel, klar, aus gegebenen Anlass, wer es noch nicht weiß, ist ja durchaus möglich, noch nicht die Medien so durchgeforstet hat, sie ist vor 2 Tagen leider von uns gegangen, im Alter von 75 Jahren. Ich möchte sie heute verstärkt würdigen, aber nicht, weil sie gestorben ist als solches, denn ihr wisst ja, ich habe sie ja so oder so immer bei mir im Programm gehabt mit sehr, sehr vielen Titeln und heute alle ein bisschen verstärkter zur Erinnerung. Ne? Tolle Frau, muss ich sagen, und sie hat ja, tatsächlich meine Jugend geprägt mit, tja, also ich würde fast sagen unzählige, ganz so ist es nicht, ne? Sie sind schon zählig, die Titel. Aber ihr Facetten, ihr Reichtum, das hat mich auch immer gewundert. Sie war selbst in der Country-Music zugange. Ja? Auch da schöne Rockballaden, dann flotten Rock, alles. Sehr, sehr breit aufgestellt, die Dame. Wir werden sie vermissen, mit Sicherheit. Wir hören jetzt aber erstmal einen deutschen Titel, denn ihr wisst ja, ich habe bei mir in der Sendung einen Fairness-Filter drin. Bedeutet, ich spiele immer einen deutschsprachig gesungenen, gefolgt von einem nicht deutschsprachig gesungenen Titel. Und nach Dave Edmonds in Englisch müssen wir erst was Deutsches hören. Machen wir auch. 7 Uhr und 8 Minuten nach 7 Fonds Gall besingt den Computer Nummer 3.
4: Geil.

0: France Gall, der Computer Nummer 3 um 7 Uhr und 11 Minuten, 4 Minuten vor Viertel 8 haben wir es in der Zwischenzeit. Jetzt kommen wir zur besagten Person. Genau, Bonnie Tyler hatte ja schon viel in der Vorienstunde gespielt von ihr. Wollt ihr wissen, was ihr verpasst habt? Gut, warte, ich verrate es euch. Moment, hier ist die Datei von heute. Verpasst haben die, die nach sieben eingeschaltet haben. Total Eclipse of a Heart. Have you ever seen the rain holding out for the hero? Und Fool's Lullaby. Aber es kommt ja noch einiges. Ja, seid gespannt, wollen wir mehr sagen. Lost in Friends hören wir jetzt von Bonnie Tyler.
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0: Bonnie Tyler und Lust and Friends. Die Nummer hören wir übrigens nachher nochmal, also 5:05. Wie jetzt? Willst du ein zweites Mal spielen, Gernot? Nein, aber die Melodie hören wir nochmal. Denn diesen Song haben unter anderem auch gesungen die Mara Landin, Es wird hell, Michael, und Vorzeigeschlagersternchen aus der ehemaligen DDR, Regina Toss, ja, die Dame, die gesungen hat, die Liebe ist ein Haus, ne, die hat das Ding auch in Deutsch aufgenommen. Ne? Hören wir uns an, Hab ich dich verloren. Ne? Und dann gab es noch eine dritte Sängerin, Kerstin hat die sich genannt, die ebenfalls gesungen, Ich verlor mich selbst. So, nee, die hat gesungen, Ich verlor mich selbst. Alles Covervarianten von diesem schönen, hervorragend eben gehörten Lost and Friends. Jetzt gibt es erstmal wieder was Deutsches. 7:17, 8:02. Und somit, Uwe. Uwe ist dran, die Hormone fahren Achterbahn. Hören wir gleich nach dem Hinweis in eigener Sache.
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0: Uwe Busse, Songschreiber, ja, und Multistar, hätte ich uns beinahe gesagt. Er schreibt viele Titel auch für seine Mitstreiter und das seit Jahrzehnten. Uwe Busse, die Hormone fahren Achterbahn. Der nächste Interpret genau das gleiche, nur mit dem Unterschied, ich verrate ihn euch nicht. Den könnt ihr mal erraten, danach, wenn er zu Ende ist, der Titel, dann gebe ich des Rätsels Auflösung. Was für ein Ding? Naja, dann löse ich das auf, wer das da singt. Ne? Im Display werdet ihr sehen, da heißt der Interpret Solid Heart. Ja, der Titel Eve Angelina. Mal sehen, ob ihr ihn erkennt. Er singt sonst eigentlich sehr, sehr viel, also fast alles in Deutsch. Ja, den einen oder anderen englischen Titel schon. Und wir hören jetzt einen englischen Song von ihm. Mal sehen, ob er ihn erkennt, denjenigen. Aber erst der Beitrag. 7:22, 8 Minuten vor 7:30.
1: Weil er in der Silvesternacht mit einem Geländewagen eine Skipiste hinabfuhr, ist ein Skilehrer in den französischen Alpen zu 6 Monaten Gefängnis auf Bewährung verurteilt worden. Das Gericht in Albertville verhängte gegen den 25-Jährigen zudem eine Geldstrafe von 1.000 Euro und entzog ihm für ein Jahr den Führerschein. Der Mann räumte bei der Verhandlung am Montag ein, in einer Berghütte 1 oder 2 Bier getrunken zu haben, bevor er sich mit 5 Passagieren auf die motorisierte Abfahrt machte.
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0: Na, habt ihr erkannt, wer das gesungen hat eben hier? Ja, Solid Heart, ne? Ach nee, habt ihr nicht erkannt? Na, Tony Bell. Habt ihr auch nicht erkannt? Ach, ihr wisst nicht, wer Tony Bell ist? Na gut, dann vielleicht Gerd Gabrowski. Auch nicht erkannt. Mann, muss ich euch dann alles erzählen? Gigi Anderson war das mit dem Pseudonym Solid Heart, ja? Eve Angelina, der gute Gigi Anderson. Jetzt gibt's eine schöne Nummer, die kennen wir eigentlich nur in Englisch. Ne? Seasons in the Sun von Terry Jacks. Aber der Terry Jacks hat die Nummer selbst höchstpersönlich auch in Deutsch eingesungen. Das hören wir uns jetzt an um 7 Uhr und 27 Minuten, 3 Minuten vor 7:30.
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0: Terry Jacks höchstpersönlich, Seasons in the Sun. Und hier die deutsche Fassung von ihm selbst eingesungen. 7 Uhr und 31 Minuten haben wir es. Eine Minute nach halb acht, eine Minute nach Halbzeit meiner kompletten Sendung Der Morgen mit Gernot. Deni Wetterdaten hören wir uns jetzt an. Und dann gibt es wieder eine schöne Nummer von der vor zwei Tagen von uns gegangenen Bonnie Tyler. Straight from the Heart habe ich rausgesucht.
1: Mit KI-Support. Sonnig geht's heute Morgen schon los, nur im Nordosten mischen sich ein paar Wolken dazu. Und so bleibt's auch bis zum Nachmittag. Trocken, viel Sonne, in der Spitze werden es 25 bis 34 Grad. Morgen geht's ähnlich weiter, oft sonnig, nur vereinzelt mal ein Schauer möglich. Maximal bis 35 Grad.

Bonnie Tyler mit Bryan Adams zusammen, Straight from Heart hier in meiner Sendung. Der Morgen mit Gernot. Wir hören Sie gleich wieder. Ein bisschen anderes Programm noch. Und ich würde gerne tatsächlich 3 Stunden Bonnie Tyler spielen, aber das geht dann doch nicht. Und ihr wisst ja, der Fairnessfilter schlägt gnadenlos zu, so oder so. Naja, und es gibt auch Leute, die mögen vielleicht Bonnie Tyler nicht. Ja? Wenige Leute. Ne? Larry Schuber und Western Union hören wir jetzt. Wer glaubst du, wer du bist? 7 Uhr und 36 Minuten haben wir es in der Zwischenzeit. 6 Minuten nach 7:30.

Na, gucken wir mal, wer heute am 10. Juli Geburtstag hat. Unter anderem Jessica Simpson, ja, wird heute 46 Jahre alt, US-amerikanische Sängerin und Schauspielerin. Des Weiteren hat Geburtstag Jason Orange, ja, von Take That. Der wird heute 56 Jahre alt, herzlichen Glückwunsch. Und Ulla Kock am Brink, ja, deutsche Fernsehmoderatorin. Die wird heute 65 Jahre alt. Die fand ich immer sehr charmant. Ja, die moderiert ganz gut. Das mag man durchaus. Des Weiteren Alfred Biolek, ne? Der deutsche Entertainer und Talkmaster. Der hätte heute auch Geburtstag gehabt am 10. Juli. Und wen kriegen wir noch hin? Zeig mal hier, zeig mal da. Ah, hier, guck mal hier. Nikola Tesla, ne? Der kroatische Erfinder und Physiker. Der hätte heute auch Geburtstag gehabt. Allerdings 1856 geboren. Und musikalischerseits möchte ich spielen, weil der heute auch Geburtstag hat, der wird nämlich heute 79, ein Titel von Arlo Guthrie, ne? US-amerikanischer Folk-Musiker, 1947 geboren, und den ziehen wir uns jetzt rein. Die meisten kennen eher eine deutsche Variante von Rudi Carrell. Wann wird's mal wieder richtig Sommer? Da gibt noch viele, viele Varianten von dieser hervorragenden Melodie. Wir hören das Original City of New Orleans.

0: Geburtstagskind des Tages, einer der vielen, ne? Arlo Guthrie, 79 Jahre wird er heute. Herzlichen Glückwunsch mit durchaus einem bekannten Song, City of New Orleans, hier in meiner Sendung, der Morgen mit Gernot, 7 Uhr und 46 Minuten, eine Minute nach 7:45. Wir wenden uns wieder meinem heutigen Hauptthema zu, nämlich Bonnie Tyler. Diesmal in einer deutschen Fassung. Ich sagte ja bereits, ne, dass wir den Titel nochmal hören werden. Ich rede vom Song Lost and Friends. Ne. Hören wir jetzt mit Schlagersternchen aus der DDR, Regina Toss. Ja, sie hat das Ding tatsächlich in Deutsch eingesungen. Ich hab dich verloren, und zwar in etwas flotterer Variante. Wie hat sie das Ding genannt? Mix-Update. Mix-Update hat es genannt. Ja, die Regina hat mir diese CD höchstpersönlich in die Hand gegeben. Mit einer schönen Unterschrift. Falls sie zuhören sollte, danke, liebe Regina. Auf dem Köpenicker Sommer. Vielleicht kannst du dich entsinnen. Schon ein bisschen her. Nicht letzten, sondern schon ein paar Jahre her. Trotzdem Dankeschön. Und aus dieser CD hören wir jetzt den Titel. Die deutsche Fassung von Bonnie Tyler, ihrem Titel Lost and Friends in Deutsch. Ich hab dich verloren. Da ist er.
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0: Etwas flotter wie die Originalversion, aber dennoch nicht unflott, finde ich, gut zu erkennen. Regina Toss aus der ehemaligen DDR. Ich hab dich verloren, Lost and Friends, Titel von Bonnie Tyler. Jetzt hören wir Bonnie Tyler nochmal höchst persönlich. Da möchte ich ein paar Teilen, die bei der gesagt vorlesen, beziehungsweise ein paar Worte zu sagen. Wir haben 7 Uhr und 52 Minuten, 8 Minuten vor 8 in der Zwischenzeit. Und zwar, wir wissen ja, oder nicht, wenn nicht, dann kriegt das jetzt zu erfahren von mir tatsächlich. Und zwar, Dieter Bohlen, ihr hört richtig, ja, auch er hat zusammen mit unserer Bonnie Tyler Musikgeschichte geschrieben. 1991 verhalf Dieter Bohlen zu einem Comeback mit dem Titel Better Blue. Ne? Der hat tatsächlich Platz 17 hier in Deutschland erreicht. Ne? Unter dem Pseudonym Howard Houston schrieb tatsächlich Dieter Bohlen ein ganzes Album. Ne? Ein ganzes, komplettes Album. Nicht nur das Better Blue, sondern auch noch ein zweites, Angel Heart. Das kam ja 1992 raus und ein drittes auch noch. Ne? Silhouette in Red 1993. Ja? Nicht schlecht, muss ich mal sagen. Der Dieter, er hat was drauf. Und davon überzeugen wir uns jetzt auch. Nämlich mit dem besagten Titel Better Blue. Bis ran an die Nachrichten, Sport und Wetterbericht. Und dann hören wir uns zur dritten und letzten Stunde wieder. Und da habe ich noch ein paar geniale Überraschung für euch, ja, zum Thema, ne, Bonnie Tyler, da gibt's ein paar Sachen, da gibt's auch einen Titel, na, ich will nicht zu viel verraten, den kennen wir nicht von ihr, absolut nicht, ne, sondern eher von Tina Turner, dazu dann in der dritten und letzten Stunde mehr. Lasst euch überraschen, jetzt hören wir Better Blue, von Dieter Bohlen geschrieben, für Bonnie Tyler.
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2: Im Studio Sönke Röhling. Die Zukunft mehrerer deutscher VW-Werke ist nach wie vor unklar. Der Aufsichtsrat des Autobauers hat gestern stundenlang über Einschnitte beraten. Über Werksschließungen oder Stellenstreichungen teilte VW danach aber nichts mit. Fest steht bisher nur, VW will künftig weniger Modelle anbieten. Berichten zufolge sollen aber mindestens 100.000 Stellen gestrichen und 4 Werke geschlossen werden. Stefan Ely von der IG Metall sagt uns.
3: Wenn auch nur ein Bruchteil davon stimmt, dass jetzt nochmal über den Kompromiss 24 hinaus nochmal mehr Arbeitsplätze abgebaut werden sollen oder es sogar so wäre, dass Werke zur Disposition stehen, dann würde das auf unseren entschlossenen Widerstand treffen. Das würden wir nicht akzeptieren.
2: Vor der Sommerpause stimmt der Bundestag heute noch über das Krankenkassensparpaket ab. Grüne und Linke wollten das verschieben, sind aber mit entsprechenden Eilanträgen beim Bundesverfassungsgericht gescheitert. Auch das Heizungsgesetz ist heute Thema im Bundestag. Es wird wieder richtig voll auf den Straßen. In den meisten Bundesländern sind jetzt Sommerferien und viele Menschen machen sich auf den Weg in den Urlaub. Silas Quiring.
4: Hamburg, Berlin und Brandenburg sind ganz frisch in die Ferien gestartet. In Mecklenburg-Vorpommern ist letzter Schultag. Der ADAC rechnet mit deutlich mehr Staus auf den klassischen Reiserouten, also in Richtung Küste oder die Alpen. Besonders eng wird es heute Nachmittag und morgen Vormittag. Dann sind Urlauber und Pendler gleichzeitig unterwegs. Vor allem jetzt im Sommer sollte man bei längeren Fahrten viele Getränke dabei haben und regelmäßige Pausen einplanen, rät der ADAC.
2: Der Schiffsverkehr durch die Straße von Hormuz ist wieder fast vollständig unterbrochen. Wegen der jüngsten gegenseitigen Angriffe zwischen den USA und dem Iran konnten zuletzt nur wenige Frachter die Meerenge passieren. Der Ölpreis reagierte trotzdem überraschend gelassen und ist sogar leicht gefallen. Beim Tennisturnier in Wimbledon kämpft Alexander Zverev heute um den Einzug ins Finale. Am Nachmittag trifft der Hamburger auf Lokalmatador Arthur Ferry. Der Gewinner trifft entweder auf die Nummer 1 der Welt, Jannik Sinner, oder auf Rekord-Grand-Slam-Champion Novak Djokovic.
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5: Mit KI-Support. Sonnig geht's heute Morgen schon los, nur im Nordosten mischen sich ein paar Wolken dazu. Und so bleibt's auch bis zum Nachmittag. Trocken, viel Sonne, in der Spitze werden es 25 bis 34 Grad. Morgen geht's ähnlich weiter, oft sonnig, nur vereinzelt mal ein Schauer möglich. Maximal bis 35 Grad.

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0: Concrete and Clay war der Opener der dritten Stunde meiner Sendung.
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0: Freitag. Freitag ist der Tag zum Start ins Wochenende. Ihr hört die dritte Stunde der Sendung Der Morgen mit Gernot, die es live gibt, montags bis freitags von 6 bis 9 und unlive von 3 Uhr in der Nacht bis 6 Uhr an. Immer die Wiederholung vom Vortag. Auch diese hier ist zu hören, Montag früh, denn da ist es jetzt 5 Uhr Ping oder so. Da höre ich dann meistens schon zu und bin traurig, dass das Wochenende zu Ende ist. Aber jetzt ist es ja noch vor uns. Wir haben es 8 Uhr und 6 Minuten. 6 Minuten nach 8 zur vollen Stunde werdet ihr informiert mit Nachrichtensport und Wetterbericht in kompakter Variante, wie es ihr gewohnt seid. In der 20. Sendeminute ein kleiner Beitrag. Um halb dann die ausführlichen Wetterdaten mit Kurt, unserem Wetterforscher aus Berlin-Tegel. 10 nach halb. Gucken wir, wer heute Geburtstag hat. Und ansonsten, wie immer, ein deutschsprachig gesungener, gefolgt von einem nicht deutschsprachig gesungenen Titel. Das immer im Wechsel und dazwischen, na klar, wie eben genannt, die aktuelle Uhrzeit. Ihr Lieben, heute noch ein bisschen special. Ja. Mache ich schon die ganzen 3 Stunden? Was habt ihr verpasst? Warte, ich sag's euch. Ich sag's euch, alle, die zugeschaltet haben, haben verpasst. Total Eclipse of Heart von Bonnie Tyler. Have You Ever See The Rain, ja, von CCR, die Nummer, ja, singt Pony Tyler auch, habt ihr auch verpasst. Holding Out For A Hero, ebenfalls verpasst. Fool's Lullaby, Straight From The Heart mit Bryan Adams, ebenfalls verpasst. Lost and Friends, ja, schöne Nummer. Regina Toss singt das Ding auch in Deutsch, habt ihr ebenfalls verpasst. Better Blue, oh, den hat Dieter Bohlen extra für Bonnie Tyler geschrieben. Guck an, ebenfalls verpasst. Was ihr nicht verpasst habt, na gut, warte, noch eben noch. Na, die Regina Toss selber noch. Aber jetzt gibt's noch ein paar. Hier in der Stunde, in der letzten Stunde, habe ich auch noch selbstverständlich zu Ehren von Bonnie Tyler reichlich Titel in Deutsch und Nicht-Deutsch reingetan. Jetzt hören wir tatsächlich einen. Ich denke mal, im Englischen ist von Bonnie Tyler das tatsächlich ihr internationaler Durchbruch gewesen. Ja? It's a Heartache, kennen wir alle. Aber der kommt erst später. Jetzt noch nicht. Jetzt hören wir die deutsche Variante von der charmanten Norwegerin Wenche Myhre. Lass mein Knie, Joe. Zu Ehren von Bonnie Tyler.

0: Die deutsche Cover-Variante von Bonnie Tyler, ihrem Riesenerfolgssong. It's a Heartache hier mit Lass mein Knie, Joe von der charmanten Norwegerin. 8 Uhr haben wir es und 12 Minuten in der Zwischenzeit. 3 Minuten vor Viertel 8. Es gibt noch reichlich Titel. Ja, ja, abwarten. Immer mit der Ruhe. Die Stunde ist noch lang. Gibt noch reichlich von Bonnie Tyler zur Erinnerung. Selbstverständlich. Jetzt gibt es erstmal die schnucklige Formation aus Berlin. Ja, zusammengecastet. Die erste Boyband, Boygroup oder so, wie man sie gesagt hat. Ja, ja, nicht 90er Jahre. Nee, nee, nee, nee. 80er Jahre. Nee, nee, nee. 70er Jahre? Ja, genau so ist es. The Teens und Give Me More.
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0: Nicht schlecht, war? Ja. Ende der 70er haben die sich formatiert die Formation, das müssen wir nochmal üben mit der Moderation. Ja, haben die sich zusammenstellen lassen. Tatsächlich, ist tatsächlich eine zusammengestellte Band, denn haben sie große Auftritte in der legendären Disco mit Ilja Richter gefeiert, unter anderem mit Gimme, Gimme, Gimme oder Run, Two, Three, Red Light. Boah, nee, da ist noch eine 4 dahinter. Dann kam das rote Licht oder hier eben gehört Give Me More the Teens. Und ein Gitarrist, der Uwe Schneider, der ist auch legendär als Moderator gewesen, dann beim ersten privaten Radiosender 100,6 und auch im Rias Berlin war auch zu hören mit Musik nach der Schule und Uwe Schneider. Genau. Toll, legendär, gefällt mir sehr gut. Was hören wir jetzt? Erstmal die Uhrzeit. 8 Uhr und 17 Minuten, 2 Minuten nach Viertel 9. Susi und die Rockets, dieses Haus ist kein Bahnhof. Und dann gucken wir mal Beitrag und dann haben wir wieder einen Titel von Bonnie Tyler in der Rotation hier drin.
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0: Susi und die Rockets. Dieses Haus ist kein Bahnhof. Ja, die waren tatsächlich mit diesem Song auch in der Hitparade beim Dieter Thomas Heck. Ich kann mich entsinnen an den Auftritt. Ich fand das gut. Vor allem die Mädels mit Petticoat und so. Ja, das sah schon neckig aus. Da kann man nicht meckern. Ihr Lieben, wir haben es 8 Uhr und 22 Minuten. 8 Minuten vor halb 9. Jetzt gibt es gleich den Beitrag und dann hören wir wieder einen schönen Song von Bonnie Tyler. Sie hat ja mit vielen zusammengesungen. Wir hatten ja vorhin gehört, schon mit Bryan Adams selbst zusammen gesungen und vielen, vielen, vielen anderen. Und selbst die Rockgruppe Kiss, kennt ihr die? Ja, ich denke schon, ne? I was made for loving you, kennt man. Selbst die hat gemeinsame Sache gemacht mit Bonnie Tyler, dazu später mehr. Aber jetzt erstmal mit Shaken Stevens. Ein richtig tolles Duett, wissen wir. Ja, leider, leider muss man sagen, hätten sie viel mehr machen müssen. Das hat so gut harmoniert. Hören wir uns gleich an. A Rocking Good Way. Mit der unvergessenen Bonnie Tyler. Aber erster Beitrag. Das Problem mit dem zu warmen Bier konnten zumindest die Londoner am Dienstag für ganze 5 Stunden vergessen. So lange sollte es dauern, bis eine von Bildhauer Jonathan Lloyd ganz in Eis gehauene Kneipe wieder geschmolzen ist. In dem kühlen Gasthaus sind selbst Barhocker, Dartscheibe und Billardtisch aus Eis. 3 Monate hatte es gedauert, bis aus dem 20 Tonnen schweren Brocken Spezialeis ein echter Pub wurde. Mit dem nützlichen Kunstwerk wirbt die Brauerei Guinness für ein neues, extra kühles Fassbier. Sie hatten für ihre Ex- und Hop-Kneipe sogar eine Konzession für den Alkoholausschank erwirbt.
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0: Bonnie Tyler und Mr. Shake and Stevens hier im hervorragenden Duett A Rocking Good Way. Und keine Panik, liebe Bonnie Tyler-Fans, da ist noch mehr in der Sendung drin. Ne? Immer mit Ruhe, Stück für Stück, nähern wir uns dann selbstverständlich ihrem bekanntesten Song. Jetzt gibt es erstmal eine Nummer, die kennen wir aus dem Englischen von Rednecks, ne? The Spirit of a Hawk. Ne? Jetzt hören wir das Ding uns mal in Deutsch an. Von der Formation Bergfeuer, Feuer in der Nacht. 8 Uhr und 27 Minuten, 3 Minuten trennen uns vor der 8:30 Uhr.
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0: Rednecks, Speed Out of a Heart. Hat das nicht Sandra auch gesungen, das Ding irgendwie? Irgendwie kommt mir das so bekannt vor. Ich muss mal nachforschen. Aber egal. Erstmal hier jedenfalls eine deutsche Fassung mit Berg, Feuer, Feuer in der Nacht. 8:31 Uhr. In der Zwischenzeit schon 8:59 Uhr. Wir wenden uns jetzt den Wetterdaten gleich zu. Und dann hören wir eine schöne Nummer, da sage ich gleich was zu, von Bonnie Tyler. Moment, eine richtig tolle Überraschung. Aber erst mal gucken wir, was denn der liebe Kurt mir so alles zuschanzt. Liebe Grüße nach Berlin-Tegel zum Wetterfrosch Kurt. Und der hat wie folgt, zeig mal. Eine Tasse Kaffee schickt er mir auch. Danke, Kurt, sehr lieb von dir. Wenigstens einer, der dran sieht, dass ich Durst habe. Genau, sonst sehen aber alle nur, dass ich besoffen bin, ne? So, die 16 Landeshauptstädte der 16 Bundesländer in alphabetischer Reihenfolge und ihre aktuellen Temperaturen. Bulettenland, ach nee, wir wollen heute mal lieb sein. Berlin, 18 Grad und heiter. In Bremen, 17 Grad stark bewölkt. Dresden, 17 Grad wechselnd bewölkt. In Düsseldorf, 18 Grad und sonnig. Erfurt, 17 Grad wechselnd bewölkt. In Hamburg, 15 Grad stark bewölkt. Ebenfalls auch in Hannover stark bewölkt, allerdings 2 Grad mehr, 17 Grad. In Kiel 15 Grad und bewölkt, Magdeburg 16 Grad stark bewölkt, in Mainz 20 Grad und sonnig, München meldet 19 Grad und ebenfalls sonnig. Auch sonnig ist es in Potsdam bei 17 Grad, Saarbrücken hat 21 Grad und sonnig, Schwerin 16 Grad und Nebel. Hä? Was dat denn? Wie geht denn dit? Hat da einer wieder so eine Kerze angezündet, so eine Rauch? Gernot, die Daten. Stuttgart 21 Grad und sonnig, Wiesbaden 20 Grad und sonnig. Gut, dir ein schönes Wochenende. Danke fürs Zuschanzen der Daten. Und wir hören uns dann am Montag wieder. Was wollte ich jetzt noch erzählen? Richtig, und zwar zu dem nächsten Song möchte ich was sagen. Den hören wir jetzt von Bonnie Tyler und vermutlich werden viele von euch den nicht kennen. Oder? Stopp. Ihr kennt ihn. Na klar. Von Tina Turner. Und zwar The Best. Ich hab tatsächlich erst so gestern Abend nochmal geguckt. Wie? Hä? Ich musste zweimal hingucken. Tatsächlich. Bonnie Tyler singt diesen Titel auch. Den ziehen wir uns jetzt rein. Aber erst, ihr wisst ja, das Wetter.
1: Mit KI-Support. Sonnig geht's heute Morgen schon los, nur im Nordosten mischen sich ein paar Wolken dazu. Und so bleibt's auch bis zum Nachmittag. Trocken, viel Sonne, in der Spitze werden es 25 bis 34 Grad. Morgen geht's ähnlich weiter oft sonnig, nur vereinzelt mal ein Schauer möglich. Maximal bis 35 Grad.

0: 8.38 Uhr, eher die Sendung der Morgen mit Gernot. Und ja, ihr hört richtig. Der Titel, ja, Tina Turner hat den gesungen, The Best. Und das war eben Bonnie Tyler. Und wenn ihr jetzt denkt, hat sie gemobst, falsch. Falsch. Dina Turner hatten gemobst von Bonnie Tyler. Die hatten nämlich ein Jahr vorher gesungen. Ja, der ist nicht ganz so berühmt geworden, das wollen wir mal zugeben. Ja, durchaus, ne? Vielleicht sehr unbekannt. Aber in den skandinavischen Ländern ist das Ding in die oberen Plätze geschossen. Nur in Deutschland ja nicht, ne? Also umgedreht, genau umgedreht. Bonnie Tyler hat den Titel als erstes gesungen. The Best und dann erst Tina Turner. Jetzt hören wir Franz Bauer und der erzählt uns irgendwas vom Ballon aufblasen. Das hören wir uns jetzt mal an.
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Ja, gucken wir mal, wer heute Geburtstag hat am 10. Juli. Unter anderem Jessica Simpson, ja, US-amerikanische Sängerin und Schauspielerin, wird heute 46 Jahre alt. Herzlichen Glückwunsch. Des Weiteren Jason Orange von Take That. Ja, der wird heute 56 Jahre alt. Und dann die deutsche Fernsehmoderatorin Ulla Kock am Brink. Ja, ein bisschen ruhiger geworden in der letzten Zeit bei ihr, würde ich da so sagen. Aber ich sehe sie sehr gerne. Ne? Angenehme Gestalt und kann auch tatsächlich gut moderieren. Des Weiteren haben wir Alfred Biolek. Ne? Die Älteren unter euch werden sich entsinnen können. An Bios Bahnhof habe ich immer sehr gerne gesehen, die Sendung. Er hätte heute auch Geburtstag gehabt. Wen haben wir noch auf der Agenda? Nikola Tesla, ja? Der kroatische Erfinder. Und Physiker hat mit dem Tesla-Auto nichts zu tun, sondern eher mit dieser Spule, mit dieser riesengroßen Tesla-Spule. Und wen haben wir noch? Na klar, der US-amerikanische Folk-Musiker Arlo Guthrie. Ja, der wird heute 79 Jahre alt und der singt auch das Geburtstagsständchen, das wir aus dem Deutschen her kennen von Rudi Carrell. Wann wird's mal wieder richtig Sommer? Genau, Schuld daran hat nur die SPD. Ja, singt der wirklich, aber das hören wir nicht, sondern wir hören das Original Arlo Guthrie, City of New Orleans. Die SPD hat noch an ganz anderen Sachen Schuld.

0: Arlo Guthrie, City of New Orleans, Geburtstagskind des Tages. Einer der vielen, ne? 79 Jahre wird er heute. Herzlichen Glückwunsch und allen anderen, die heute Geburtstag haben, ebenfalls natürlich alles, alles Gute. Feiert schön, habt ihr jetzt Wochenende, kann man den Grill anschmeißen, ein bisschen Fleisch verbrennen und einen Schluck Bier dazu trinken, ne? Völlig in Ordnung. Denkt daran, Bockbier hat die meisten Vitamine B, ne? Hatte ich ja die Woche erzählt. Was? Doch, wirklich. 8:48 haben wir es, 3 Minuten nach 8:45. Gestern habe ich dann aufmerksam, wie immer, wie sehr, eigentlich viel, viel und oft, meinem Radiosender zugehört, meinem eigenen, ne, und hörte gestern einen Titel von Peter Alexander. Der Papa wird's schon richten. So, und da erklärte ich der netten, freundlichen Dame, die neben mir saß, dass es das Ding von Ralf Siegel geschrieben wurde und dass der Ralf Siegel das Ding selber auch gesungen hat, mit dem umgefummelten Text, ja, noch schlimmer, egal, dass er dann gesungen hat, der Peter wird's schon richten. Naja, und jetzt spielen wir die frauenfreundliche Variante, nicht immer nur die Männer, sondern die Mädels haben's auch drauf. Gernot, hast du das eben laut gesagt? Können wir das in der Wiederholungssendung rausschneiden? Johanna von Kotschan, die singt genau das Gegenteil. Die Mama wird's schon richten, ebenfalls aus der Feder von Ralf Siegel.
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0: Frauenpower aus Deutschland mit Johanna von Kotschan. Die Mama wird's schon richten. Ihr hört die Sendung Der Morgen mit Gernot. Und wir schreiten jetzt dem Ende zu. Ich verabschiede mich gleich selbstverständlich mit einem Titel von Bonnie Tyler. Na klar, und ihren berühmtesten. Na, haben schon viele drauf gewartet. Ich weiß, ich habe schon 15 Titel gespielt in der heutigen Sendung, aber den noch nicht. Na klar, ganz zum Schluss aufgehoben. Logisch. Ne? Elsa Hardig hören wir jetzt gleich. Und wer es also immer noch nicht weiß, die Dame ist leider vor 2 Tagen von uns gegangen. Wir hatten es ja in den Medien gesehen, ne? Im Mai wurde sie notoperiert und dann dachte man, naja, irgendwie geht es wieder vorwärts so ein bisschen. Dann ist sie im Juni aus dem Koma geweckt worden und naja, die Familie sprach dann, es geht in den Umständen entsprechend, aber sie hat den Kampf leider verloren. Man kann alles nachlesen in den Medien, ich will es jetzt nicht nochmal durchkauen. Und habe ja auch genügend in den letzten 3 Stunden erzählt über Bonnie Tyler. Bei mir wird sie immer ein fester Bestandteil sein in meiner Sendung Der Morgen mit Gernot. Wisst ihr ja, ne? Und ja, das ist dann der Spaß gewesen für heute. Ich freue mich auf Montag, 6 Uhr, wenn es wieder heißt Der Morgen mit Gernot. Verabschiede mich jetzt von euch, wünsche euch ein richtig tolles Wochenende. Ja, soll ja richtig warm werden. Ja, dann legt mal eine Scheibe Fleisch auf den Grill. Mit drauf, für mich, ne, nicht, nee. Ach, ich soll abnehmen, na gut, dann nehme ich einen vegetarischen. Wie immer die zünftige Verabschiedung, Diener nach links, Diener nach rechts. Tschüss, ihr Lieben, macht's Schmuggel, euer Gernot aus dem sonnenverwöhnten Märkisch-Oderland. Und nun in Gedanken an Bonnie Tyler, Elsa Hardig, ihr größter und bester Song. Alles Liebe, Ruhe gut, in Frieden.
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2: Im Studio Holger Dilk. Rauchen könnte in Deutschland bald noch deutlich teurer werden. Die Bundesregierung will die Tabaksteuer laut Redaktionsnetzwerk Deutschland offenbar stärker erhöhen als geplant. Mehr von Silas Quiring.
3: Von jetzt etwa 8 Euro pro Schachtel soll der Preis demnach bis 2030 schrittweise auf fast 12 Euro steigen. Das wären nochmal 40 Cent mehr als zuletzt vom Kabinett beschlossen. Auch beim losen Tabak zum Selbstdrehen ist ein zusätzlicher Anstieg angedacht. Gestopft werden soll mit den zusätzlichen Einnahmen nämlich auch eine Lücke im Bundeshaushalt. Gleichzeitig diene die Steuer aber auch dem Schutz der öffentlichen Gesundheit, heißt es aus Regierungskreisen.
2: Nach den Kürzungen beim Elterngeld plant Bundesfamilienministerin Prien den nächsten Einschnitt. Der Unterhaltsvorschuss für Alleinerziehende soll künftig nur noch für Kinder bis einschließlich 15 Jahren ausgezahlt werden. Aktuell wird er bis zum Ende des 18. Lebensjahres gezahlt. Lob von Bundespräsident Steinmeier für die Bundesregierung und ihr Reformpaket. Im ZDF bemühte er einen Fußballvergleich und sagt, die Koalition habe gerade die reine Defensive verlassen und sei ins Vorwärtsspiel gekommen. Und weiter.
4: Es könnte sein, dass wir gerade eine neue Phase erleben, will sagen, dass man die Selbstblockade innerhalb der Koalition aufgehoben hat, aufgelöst hat und hoffentlich aus den beschlossenen Paketen, die jetzt auf dem Weg sind, auch die Lust an der Gestaltung zurückgewinnt. Das ist das, was mindestens erforderlich ist, um diesen Weg der Reformen fortzusetzen.
2: Der Iran-Krieg ist dabei erneut zu eskalieren. Zum dritten Mal in wenigen Tagen haben die USA Ziele entlang der iranischen Küste bombardiert. Ziel ist es, Angriffe auf Handelsschiffe in der Straße von Hormuz zu verhindern, heißt es. Teheran nahm wiederum amerikanische Ziele in den Golfstaaten ins Visier. Die Pläne für ein EU-weites Social-Media-Verbot für Kinder werden konkreter. Heute stellt ein Expertengremium seine Empfehlungen dazu vor. Erwartet werden ähnliche Vorschläge wie bei uns in Deutschland, konkret ein Mindestalter von 13 Jahren oder Beschränkungen einzelner Dienste je nach Risiko. Für Alexander Zverev ist der Traum vom Wimbledon-Sieg geplatzt. Deutschlands aktuell bester Tennisspieler hat das Finale gegen den Weltranglisten-Ersten Jannik Sinner in 4 Sätzen verloren. Der Italiener hatte das Grand-Slam-Turnier bereits im Vorjahr gewonnen.
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5: Mit KI-Support. Wolkig geht's in den Morgen, im Norden teils auch noch etwas neblig anfangs. Später bleibt's da eher grau und ab und zu sind Schauer oder Gewitter drin. Sonst setzt sich trockenes Sommerwetter durch. Dazu wird's richtig heiß mit 30 bis 36 Grad. Morgen erst meist freundlich, später mehr Wolken und vor allem in den Bergen vereinzelt kräftige Gewitter. Maximal wieder bis 36 Grad.

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0: so wie schöne Theatralik am frühen Morgen. Ja, nicht schlecht, oder? Moment mal, hier stimmt was nicht. Ich guck mal, hier ist noch was faul. Da, wir erstmal die Monitore ausmachen. Die waren noch an die Lautsprecher im Studio hier. Ja, die sollten wir ausmachen, dann haben wir die Kopfhörer auf und dann ist alles schön. So, lieben, Roy Orbison in Dreams. Ma, das war der Opener in der neuen Woche und in der ersten Stunde der Sendung.
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0: Der 13. ist heute. Der 13. Juli 2026 hört die Sendung Der Morgen mit Gernot, die es montags bis freitags immer von 6 bis 9 Uhr live gibt und unlive mitten in der Nacht von 3 Uhr immer bis 6 Uhr ran die Wiederholung vom Vortag. Zur vollen Stunde werdet ihr informiert mit Nachrichten, Sport und Wetterbericht in kompakter Variante, wie sie's gehört. In der 20. Sendeminute haben wir einen kleinen Beitrag drin, um halb dann die Wetteraussichten und 10 nach halb gucken wir mal, wer heute Geburtstag hat. Musikalischerseits der stete Wechsel von deutsch in nicht deutsch gesungenem Kulturgut, hätte ich beinahe gesagt. Liedgut, wäre vielleicht besser. Liedgut. Und dazwischen immer die aktuelle Uhrzeit. Wir haben es 6 Uhr und 8 Minuten. 8 Minuten nach 6 und nach Roy Orbison in Englisch haben wir was Deutsches mit Bill Ramsey. Wumba, Tumba, Schokoladen-Eisverkäufer. Das ist überhaupt eine gute Idee, wa? Rein an den Kühlschrank, erstmal ein Eis holen? Nein, da sind zu viele Kalorien drin. Aber lasst es euch schmecken, wenn ihr morgen schon mal ein Eis essen solltet, dann warum auch nicht, ne? Ist ja warm genug.

0: Schokoladeneisverkäufer.
1: Bill Ramsey in der Wumba-Tumba. Na, warte nun. Na, Wumba-Tumba. Aha, Schokoladeneisverkäufer. Wir haben 6:11, 4 Minuten vor 6:45. Dave Edmonds besingt den Girls Talk. Mal bitte.
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0: Letzte. You are the latest oder so ähnlich. Du bist das Letzte. Howard Carpendale hier in der Sendung. Der Morgen mit Gernot um 6 Uhr und 19 Minuten. Fehlt noch eine Minute, macht aber nichts. Wir hören jetzt trotzdem den Beitrag. Und anschließend gibt es eine Nummer, die kennen wir eigentlich von George Harrison, war müsste das gewesen sein? Ich überlege gerade. Genau, George Harrison hat den Titel gesungen My Sweet Lord. Wir hören ihn allerdings jetzt mal von Sir Tony Christie. Wie er sich so anhört, hören wir nach dem Beitrag.
1: Eine Dame, die ungefähr im 8. Monat schwanger war, betrat einen Bus und bemerkte einen Mann ihr gegenüber, der sie anlächelte. Sie suchte sich sofort einen anderen Platz. Jetzt grinste der Mann und sie wechselte erneut den Platz. Der Mann wurde noch mehr erheitert. Nach ihrem vierten Platzwechsel brach der Mann in schallendes Gelächter.

0: Kette aus. Sie beschwerte sich beim Fahrer und an der nächsten Station wurde der Mann verhaftet. Der Fall kam vor Gericht. Der Richter fragte den Mann, was er zu seiner Verteidigung zu sagen hätte. Der Mann antwortete: Es war so, Euer Ehren. Als die Dame den Bus betrat, konnte man ihren Zustand nicht übersehen. Sie saß unter einer Werbung, die hieß: Die Doppelminz-Zwillinge kommen, und ich grinste. Dann setzte sich unter eine Werbung, die sagte: Slogans Einreibesalbe wird die Schwellung lindern, und ich musste lachen. Dann setzte sie sich unter ein Schild, das sagte: Williams großer Stab vermochte diesen Trick. Und ich hatte mich kaum noch unter Kontrolle. Aber, Euer Ehren, als sie sich das vierte Mal umsetzte und unter der Werbung saß, Goodyear Gummi hätte diesen Unfall verhindert, war es mit der Beherrschung aus. Das Verfahren wurde eingestellt.
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Tony Christie, My Sweet Lord. Um 6.25 Uhr, 5 Minuten vor halb 7. Jetzt gibt's eine schöne deutsche Cover-Variante, wie so oft bei mir in der Sendung. Im Original singt die Nummer in Englisch Exile, ja, oder Exile, wie auch immer ihr es gerne hättet. How Could This Go Wrong? Und wir hören die Nummer jetzt in Deutsch mit Bernhard Brink, frei und abgebrannt. Und dann wenden wir uns den Wetteraussichten zu.

Exile im Englischen. How Gold Does Go Wrong und hier in der deutschen Fassung mit Bernhard Brink frei und abgebrannt. 6 Uhr und gleich 30 Minuten, ein paar Sekündchen fehlen noch, dann haben wir es hier noch 6:30. Jetzt gibt es die Wetterdaten, wie immer die Wetteraussichten und anschließend hören wir einen Meilenstein der Musik im wahrsten Sinne des Wortes. Tess, den Part ja, es gibt 4, ja, dieses ist ein Machwerk. Dieser Titel entspricht tatsächlich einem Machwerk mit einem Vorspann und 2 Nachspanne, hätte ich mal da gesagt.

0: Ja, ist wirklich so, ne? Die Fans wissen genau, was, wie, wo, warum, weshalb und so. Wenn ich jetzt sage Pink Floyd und Another Brick in the Wall. Die Nummer gibt's auch im Deutschen. Das hat die Formation 14, ja, so hieß die, 14, Stein um Stein, 1980 gesungen. Wir hören jetzt das absolute Original, gleich nach den Wetteraussichten.
1: Mit KI-Support. Wolkig geht's in den Morgen, im Norden teils auch noch etwas neblig anfangs, später bleibt's da eher grau und ab und zu sind Schauer oder Gewitter drin. Sonst setzt sich trockenes Sommerwetter durch. Dazu wird's richtig heiß mit 30 bis 36 Grad. Morgen erst meist freundlich, später mehr Wolken und vor allem in den Bergen vereinzelt kräftige Gewitter, maximal wieder bis 36 Grad.

Pink Floyd und Another Brick in the Wall, Part 2. Es gibt auch eine Radiofassung, die hört sich minimal anders an. Ohne das Telefontoten hier hinten. Und jetzt würde jetzt gleich der dritte Part anfallen und dann gibt es noch einen vierten Part. Ne? Und der erste Part ist da mit diesem Hubschrauber. Vielleicht kann sich der ein oder andere entsinnen, wo man da so einen Hubschrauber fliegen hört. Naja, wie auch immer, wir haben es jetzt 6 Uhr und 35 Minuten, 5 Minuten nach 6:30. Jetzt gibt's Gitti und Erika. Die Erika mit C. Die beiden Geschwister. Angel of Love. Warte mal, ich war jetzt gerade ein bisschen abgelenkt. Warum bin ich abgelenkt? Achso, hier, deswegen. So, jetzt haben wir's. Richtig. Hier ist eine Dame, die hören wir nachher gleich. Da ist der Name falsch geschrieben. Okay, wie auch immer, Gitti und Erika erstmal aus der Feder von Christian Brunn, der Titel.

Na, gucken wir mal. Gucken wir mal, wer am 13. Juli Geburtstag hat. Zum Beispiel Günther Jauch, ne? Der deutsche Showmaster, Journalist und Produzent. Wird heute 70 Jahre alt. Er hat am 13. Juli Geburtstag. Des Weiteren der US-amerikanische Schauspieler Harrison Ford. Der wird heute 84 Jahre alt. Herzlichen Glückwunsch. Gucken wir mal, wen wir hier noch so Schönes haben. Ah, Patrick Stewart. Kennen wir auch, ne? Britischer Schauspieler, Produzent und Regisseur. Der wird heute 86 Jahre alt. Gucken wir mal, wer noch da ist. Schauen wir mal hier, der hier, Silvio Francesco, ne? Der Bruder von Caterina Valente, der italienische Entertainer, Sänger und Schauspieler. Der hätte heute auch Geburtstag gehabt. Wen haben wir noch? Wen haben wir noch? Ja, wen dürfen wir denn gar nicht vergessen? Na klar, Liz Mitchell, die hatte allerdings schon gestern Geburtstag. Wer ist die Dame? Na, ich sag's euch. Das ist die Dame von Boney M., eine der drei Frontsängerinnen, die also nach wie vor sogar noch unterwegs ist, ne? Und ich war vorhin so ein bisschen am gucken, wieso, weshalb. Einmal wird die Liz mit Doppel-Z geschrieben, einmal mit einem Z. Auf einem Cover steht's eindeutig drauf, ne? Mit Doppel-Z. Sie hat also auch den ein oder anderen Solo-Titel gesungen. Und den wir jetzt hören, den kannte ich bis vorhin nicht. Nein, den habe ich vorhin erst rausgesucht, ja. Ist ein Titel in Lambada-Rhythmus, ne? Kennt man ja, ne? Lambada. Und heißt Marinero. Ne? Eine Solo-Aufnahme von Liz Mitchell. Ihr wisst, die Frontsängerin von Boney M. Vorzeigepüppchen von Frank Farian, hätte ich beinahe gesagt. Herzlichen Glückwunsch, 74 Jahre wird sie heute. Liz Mitchell, Geburtstagskind des Tages.

0: Der ist auch in dieser Zeit entstanden, ja, in der Lambada-Zeit, hätte ich jetzt beide gesagt. 1988 war es, ne? Liz Mitchell Marinero in ihrer Solo-Phase, ja. Denn 1986 hat sich ja Boney M. aufgelöst und 1988 hat Liz Mitchell diesen Song in Solo-Manier eingesungen. Gar nicht mal so unflott, finde ich, ne? Jetzt habe ich nochmal geguckt. Also auf dem einen Cover steht Liz mit Doppel-Z und da dann wieder nicht und wie auch immer, dann mit einem Z. Ich werde mich aber auch wahrscheinlich auf einem Z einigen. Mich selber, gestern hat sie Geburtstag gehabt, ne? Du bist ja 74 Jahre geworden. Sie war übrigens auch in der legendären Formation Les Humphrey Singers. Ja, da sind ja viele herausgegangen. Unter anderem wisst ihr ja auch der Jürgen Drews. Naja, wisst ihr Bescheid. Liz Mitchell, Geburtstagskind von gestern, hätte ich beinahe gesagt. Jetzt hören wir Mike Krüger. Und der warnt eindringlich drauf, Banknoten nachzumachen, ne? Ja, Uhrzeit noch. Uhrzeit 6 Uhr und 46 Minuten. Eine Minute nach 6:45. Alle, die los müssen auf Maloche, wünsche ich einen schönen Start in die neue Woche. Wir hören uns dann morgen um 6 Uhr wieder. Meistens hören die sogar schon die 5 Uhr Stunde noch so ein bisschen, sehe ich immer an den Hörerzahlen. Und aber irgendwann müssen sie dann los, weil ja sie zum Job müssen. Tschüssi und alle anderen schön dranbleiben und die Nummer von Mike Krüger verfolgen.
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0: Genau, wer Banknoten nachmacht. Mike Krüger hier in meiner Sendung, der Morgen mit Gernot. Wir haben 6 Uhr und 51 Minuten, 9 Minuten vor 7. The White Stripes sind jetzt dran mit Seven Nation Army. Na bitte.
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0: The White Stripes waren das, Seven Nation Army, um 6:55. 5 Minuten vor 7, das war's für die erste Stunde. Eine haben wir noch weiter, eine weitere haben wir noch. So, wir haben sogar zwei, aber eine auf jeden Fall. Nach den Nachrichten, Sport und Wetterbericht. Nina und Mike, die stellen jetzt die berechtigte Frage, was wird sein in 7 Jahren? Das ist die deutsche Cover-Variante von Sager & Evans in the Year 2525. Und hier das deutsche Pendant-Stück dazu. Bis gleich, ihr Lieben. Schönartig dranbleiben und denkt daran, Gernot Kaffee nachschenken.
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2: Im Studio Holger Dilk. Raucher müssen in Deutschland bald wohl tiefer in die Tasche greifen als gedacht. Die schwarz-rote Koalition plant laut Redaktionsnetzwerk Deutschland die Tabaksteuern noch stärker anzuheben. Eine Packung Zigaretten soll bis 2030 schrittweise fast 12 Euro kosten. Das wären etwa 40 Cent mehr als zuletzt vom Kabinett beschlossen. Auch Tabak für selbst gedrehte Zigaretten soll stärker besteuert werden. Grund ist eine Lücke im Bundeshaushalt. Die Regierung verweist außerdem auf den Gesundheitsschutz. Der Kampf um die Straße von Hormuz spitzt sich wieder zu. Zum dritten Mal in einer Woche ist es in der Region zu Angriffen gekommen. Die USA attackierten eigenen Angaben zufolge militärische Ziele entlang der iranischen Küste. Ziel sei es, Angriffe auf Handelsschiffe in der Meerenge zu verhindern. Teheran nahm wiederum amerikanische Ziele in den Golfstaaten ins Visier. Außerdem erklärte die iranische Führung die Straße von Hormuz erneut für gesperrt. Von der US-Armee heißt es, die Schifffahrtsroute ist offen. Endlich ist etwas passiert, sagt Bundespräsident Steinmeier zum Reformpaket der Bundesregierung. Er lobt im ZDF-Sommerinterview die Pläne und hofft, dass die Selbstblockade innerhalb der Koalition vorbei ist und die Lust am Gestalten zurück ist. Steinmeier sagt,
3: die Koalition hat gerade die reine Defensive verlassen und ist ins Vorwärtsspiel gekommen. Aber ganz im Ernst, ich empfehle wirklich, dass wir in diesen Sommer mit etwas mehr Zuversicht gehen, als uns das in den letzten Sommern in der Tat erlaubt war.
2: Die Pläne für ein EU-weites Social-Media-Verbot für Kinder werden konkreter. Heute stellt ein Expertengremium seine Empfehlungen dazu vor. Erwartet werden ähnliche Vorschläge wie bei uns in Deutschland, konkret ein Mindestalter von 13 Jahren oder Beschränkungen einzelner Dienste je nach Risiko. Nach seinem Sieg bei den French Open hat Tennisstar Alexander Zverev in Wimbledon nicht nachlegen können. Der 29-Jährige hat das Finale gegen den Weltranglisten Ersten und Titelverteidiger Jannik Sinner in 4 Sätzen verloren.
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4: Mit KI-Support. Wolkig ist es heute Morgen vor allem im Norden. Und ganz im äußersten Norden hält sich anfangs auch noch Nebel, der langsam wegzieht. Am Nachmittag können da vereinzelt Schauer und Gewitter dazukommen. Sonst bleibt es sonnig und trocken. Die Höchstwerte liegen je nach Region zwischen 19 und 35 Grad. Morgen geht es mit Sonne und Wolken weiter. Im Süden sind wieder vereinzelt kräftige Gewitter möglich, maximal bis zu 36 Grad.

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0: Das siehst du, geht doch, wa? Geht doch, geht doch. Habe ich ja fast den Einsatz verpasst, ja, den aktuellen. Also geht's natürlich auch nicht, ne? Ihr Lieben, erstmal muss ich doch euch herzlichst willkommen heißen. Genau, nämlich zur neuen Stunde meiner Sendung, die denn da heißt...
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0: Montag. Montag ist heute der 13. Juli 2026. Ihr hört die Sendung Der Morgen mit Gernot und das montags bis freitags live von 6 bis 9 Uhr und unlive von 3 Uhr in der Nacht bis 6 Uhr ran immer die Wiederholung vom Vortag. Zur vollen Stunde, wie sie es gehört in einer Radiosendung, gibt es die Nachrichten, Sport und Wetterbericht in kompakter Variante. In der 20. Sendeminute ist ein kleiner Beitrag bei mir in der Sendung. Um halb dann die Wetteraussichten und 10 nach halb schauen wir, wer da Geburtstag hat heute. Musikalischerseits, der Fairnessfilter ist immer scharf geschaltet, bedeutet, ich spiele immer einen deutschsprachig gesungenen, gefolgt von einem nicht deutschsprachig gesungenen Titel, dazwischen die aktuelle Uhrzeit und das dann immer im Wechsel. Genau, und die Uhrzeit wird natürlich erneuert, ist ja klar, sage ich nicht immer die gleiche. Ha, 7 Uhr und, na, 8 Minuten, 8 Minuten nach 7 und nach Black Sabbath und Paranoid hören wir Wenke Möhre, ein Sonntag im Bett. Ich find's schön, dass ihr da seid und los geht's. Warte mal, ich muss erstmal hier die Starttaste finden. Hier ist er doch, hier ist er, hier ist er.

0: Wenke Mürre und ein Sonntag im Bett. Ja, das war gestern. Gestern, heute ist Montag, nix im Bett. Raus außer Federn und ran an Seich und mit gewähnt. So sieht's aus. 7 Uhr und 11 Minuten in der Zwischenzeit. 4 Minuten vor Viertel 8. Dick Brave hören wir jetzt gleich mit Back for Gold. Warte mal, irgendwas fällt mir dazu ein. Das Ding ist von Take That. Genau, im Original von Take That und hier mal in der Variante mit Dick Brave. Hören wir uns an. Ihr wisst ja, ich bin ja so ein bisschen immer am gucken, was so Ambach ist, so, tagespolitisch und generell so aktuell, ne, was da so ist. Diese Plattform MSN, ne, also da, wo man mitschreiben kann, ne, und mal seinen Kommentar loswerden kann, da müsst ihr aufpassen, ja, die kommentieren und zensieren ohne Ende. Löschen einfach eure Beiträge raus, egal was ihr da schreibt, manchmal auch völlig harmlos, ja. Es ist sehr, sehr merkwürdig. Bieten eine Plattform an und dann löschen sie deine Beiträge. Dann brauchen sie die Plattform nicht anbieten, wenn sie alles wieder löschen. Das sind ein paar Pappnasen. Nee, warte mal. Neuestens kann man die als Idioten bezeichnen. Richtig, MSN sind Idioten, denn MSN ist zu blöd, tatsächlich reinzugucken, was denn Idiot heißt. Tja, einfach mal gucken. Bei Wikipedia wird es richtig gut erklärt, was ein Idiot ist. MSN sind Idioten. Bleib ich bei, sage ich gerne feurig aus. Habe ich gar kein Problem mit. Schön nachgucken, was es heißt. Und dann merkt er, oh, stimmt ja tatsächlich. Richtig. MSN ist gleich Idiot. Richtig. Dick Brave, hier sind sie.
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1: Baker Selection aus den Niederlanden in Deutsch und in Niederländisch und Englisch und was weiß ich für was für Sprachen, die das Ding eingesungen haben. Viele, viele, viele der Künstler haben die Nummer gesungen. Selbst Monika Hauff und Klaus-Dieter Henkler, selbst die beiden haben das Ding gesungen. Und Nina und Mike und. Wir hören jetzt eine Variante mit Jürgen Markus und Paloma Blanca. Gleich in wenigen Sekunden geht's los.
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0: Jürgen Markus sang die Nummer, Paloma Blanca, ich denk mal selten gespielt, naja, aber komisch, ja, ist mir in die Hände gefallen. Ja, ich passe immer auf so eine Besonderheit, ne? Und die spiele ich dann sehr, sehr gerne, wie ihr wisst. 7 Uhr und 21 Minuten, 9 Minuten vor halb 8 in der Zwischenzeit. Jetzt hören wir den Beitrag, den versprochenen, und dann gibt's eine schöne Nummer, die ist... Warte mal, die ist doch auch von einem anderen Gesang. Wer ist denn das? Wer ist denn Eric Clapton oder so? Ich überlege gerade scharf. Wir hören aber die Variante jetzt von den Stones. Ne? The Rolling Stones, Beast of Burden. Irgendein anders. Ich wühl da weiter mal. Mir kommt da irgendein anderer im Sinn, der das Ding nämlich auch singt. Hören wir uns an, aber erst der Beitrag. Ein Bild sagt mehr als 1000 Worte, dachte sich ein Autofahrer in England, der mit überhöhter Geschwindigkeit in eine Radarfalle geraten war. Als ihm die Polizei das beweiskräftige Foto zusammen mit einem Bescheid für eine Geldbuße von 40 Pfund zuschickte, antwortete er mit einem Bild. Er schickte ein Foto von einem Scheck über den verlangten Betrag. Ein paar Tage später kam die Antwort der Polizei. Ein Foto mit ein paar Handschellen. Erst dann wurde der schnelle Autofahrer einsichtig und überwies das Bußgeld.
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0: Ich hatte den so ein bisschen von Bette Midler im Ohr. Der ist aber tatsächlich von Keith Richards geschrieben, sprich von den Stones, Beast of Burden. Haben noch ein paar andere das Ding sich zur Brust genommen und bei mir so war irgendwie die Bette Midler drin. Naja, nicht so schlimm. Tolle Nummer. Um 7 Uhr und 26 Minuten, 4 Minuten vor halb 8 in der Zwischenzeit. Jetzt gibt's wieder eine schöne Nummer vom abgedankten König von Mallorca. Und zwar Jürgen Drews. Fass mich bloß nicht an. Da ist er.
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0: Jürgen Drees, fass mich bloß nicht an. Genau, das Berühren der Figuren mit den Pfoten ist verboten oder so ähnlich. 7.30 Uhr haben wir es ganz genau, Halbzeit meiner kompletten Sendung. Der Morgen mit Gernot, halb 8 haben wir es. Die Wetteraussichten hören wir jetzt. Und dann gibt's einen flotten Rock'n'Roll mit Little Richard. Ja? Tutti Frutti. Na bitte, mit der Mutti.
1: Mit KI-Support. Wolkig ist es heute Morgen vor allem im Norden und ganz im äußersten Norden hält sich anfangs auch noch Nebel, der langsam wegzieht. Am Nachmittag können da vereinzelt Schauer und Gewitter dazukommen. Sonst bleibt es sonnig und trocken. Die Höchstwerte liegen je nach Region zwischen 19 und 35 Grad. Morgen geht es mit Sonne und Wolken weiter. Im Süden sind wieder vereinzelt kräftige Gewitter möglich, maximal bis zu 36 Grad.

0: Rock and Roll aus dem Jahr 1955 hier in der Sendung. Der Morgen mit Gernot, Little Richard und Tutti Frutti. Ohne Mutti, diesmal ohne. Das wird anders, ne? Wir bleiben mal in den 50ern. Zwei Jahre später, 1957, da hat Alice Babs den folgenden Song gesungen. Lollipop. Na bitteschön.
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0: Alice Babs oder Alice Babs vielmehr an der Stelle. Lollipop. Komm, noch. Alle guten Dinge sind drei. Los, komm. Ehen haben wir noch aus den 50ern. Nochmal aus dem Jahr 55. Chuck Berry und Maybelline. Und dann gucken wir mal, wer heute Geburtstag hat.
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Der 13. Juli. Wer hat heute Geburtstag? Ganz kurz noch, wer gestern Geburtstag hatte. Liz Mitchell. Liz Mitchell von Boney M. ist gestern 74 Jahre geworden. Haben wir vorige Stunde schon gewürdigt, auch musikalischerseits. Und wer hat am 13. Juli Geburtstag? Unter anderem eine SPD-Politikerin, aber nicht die nicht. Was, die wollten die Brandenburger? Kriegen sie, können sie haben. Ich sag's nicht. Edgy, edgy, edgy, habt ihr nun davon. Wer das eine will, muss das andere mögen. Günther Jauch aber, deutscher Showmaster, Journalist und Produzent, wird heute 70 Jahre alt. Hat heute Geburtstag. Harrison Ford, US-amerikanischer Schauspieler, wird heute 84 Jahre alt. Guck an, herzlichen Glückwunsch. Patrick Stewart, der britische Schauspieler, Produzent und Regisseur, 1940 geboren, wird heute ganze 86 Jahre alt. Ja, alles Gute. Des Weiteren haben wir noch den Bruder von Katharina Valente. Ne? Der hätte heute auch Geburtstag gehabt, ist aber leider im Alter von 73 Jahren 2000 gestorben. 1927 geboren, Silvio Francesco. Und der darf jetzt auch das Musik- bzw. das Geburtstagsständchen singen. Tanz mit ist eine deutsche Cover-Variante. Im Englischen kennen wir das Ding von Chris Mountains, Let's Dance. Und hier die deutsche Cover-Variante mit dem Geburtstagskind persönlich. Schönen guten Morgen, ihr Lieben, und danke fürs Einschalten. 7 Uhr und 40 Minuten, 10 Minuten nach halb acht.

0: Unter anderem hat er heute Geburtstag, hätte er gehabt, ne? Der Bruder von Katharina Valente, Silvio Francesco, und Tanz mit 7 Uhr und 43 Minuten in der Zwischenzeit. 2 Minuten vor 7:45. Jetzt gibt's wieder eine schöne deutsche Cover-Variante. Nee, das geht nicht. Da stimmt was nicht. Das ist was faul. Eine Zeile verrutscht. Das kann mal vorkommen. Ich habe mich jetzt schon gewundert. Das geht doch gar nicht. Wir hätten was Deutsches. Da können wir nicht noch was Deutsches hören. Nee. Nicht mit dem Commander. Nee. Donna Summer ist nämlich dran. I feel love. Das Ding ziehen wir uns rein. Gleich in wenigen Sekunden geht's los.
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0: Disco Queen, Donna Summer, I Feel Love um 7.50 Uhr, 10 Minuten vor 8 in der Zwischenzeit. Ja? Jetzt gibt es eine schöne deutsche Cover-Variante, die kennen wir von den Dexys Midnight Runners. Come on, Eileen. Und der Frank Zander, der hat auch irgendwas mit Eileen gesungen. Tanze, Eileen hat er gesungen. Und wir hören aber die erste Cover-Variante von diesem Song. Die kam nämlich von Leinemann, der Formation Leinemann. Und die sangen Treffpunkt Berlin mit Ä, ne? Nicht mit E.
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0: Das Schöne an Berlin, das sag ich euch, das ist das. Das wer also gerne verreist in irgendwelche arabischen und Drittländer, der braucht das nicht mehr tun. Einfach eine Reise nach Berlin, da hat er alles mit einem Schlag.
1: Dieser Typ mit seiner Moderation macht mich noch völlig wahnsinnig.
0: Wir haben ja Meinungsfreiheit, ne? Meine Meinung ist, das ist zu viel. Einfach zu viel Multikulti. Wenn ihr also einen Berliner suchen solltet in Berlin, dann ist Fehlanzeige. Gebe ich euch einen Tipp, fahrt mal nach Hamburg. Da fahrt dann irgendeine Bäckerei oder Konditorei. Da liegen die Berliner im Schaufenster drin. Ne? Kosten so ca. 1,60, 1,50, 1,30, so dazwischen so ein bisschen. Und schmecken lecker mit Zuckerglasur. Da sind die Berliner jetzt. Gernot, du bist ein Hetzer. Kann sein, ist aber die Wahrheit. In Berlin? Wohnt da überhaupt ein Berliner? Elton John, der macht das Schlusslicht für die zweite Stunde der Morgen mit Gernot Your Song. Wir hören uns dann in der dritten Stunde wieder. Ich würde mich freuen. Bis ran an die Nachrichten, Sport und Wetterbericht gibt's jetzt den Sir Elton John.

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2: Im Studio Holger Dilk. Rauchen könnte in Deutschland bald noch deutlich teurer werden. Die Bundesregierung will die Tabaksteuer laut Redaktionsnetzwerk Deutschland offenbar stärker erhöhen als geplant. Mehr von Silas Quiring.
3: Von jetzt etwa 8 Euro pro Schachtel soll der Preis demnach bis 2030 schrittweise auf fast 12 Euro steigen. Das wären nochmal 40 Cent mehr als zuletzt vom Kabinett beschlossen. Auch beim losen Tabak zum Selbstdrehen ist ein zusätzlicher Anstieg angedacht. Gestopft werden soll mit den zusätzlichen Einnahmen nämlich auch eine Lücke im Bundeshaushalt. Gleichzeitig diene die Steuer aber auch dem Schutz der öffentlichen Gesundheit, heißt es aus Regierungskreisen.
2: Die USA und der Iran überziehen sich weiter gegenseitig mit Angriffen. Das US-Militär hat in der vergangenen Nacht unter anderem Raketenstellungen an der Straße von Hormuz bombardiert. Der Iran hat mit Attacken auf US-Stützpunkte in der Region reagiert. Aus dem Iran heißt es, die USA hätten alle diplomatischen Bemühungen der vergangenen Monate zunichte gemacht. Auch Autofahrer dürften das bald wieder zu spüren bekommen. Die Ölpreise ziehen wieder an. Endlich ist etwas passiert, sagt Bundespräsident Steinmeier zum Reformpaket der Bundesregierung. Er lobt im ZDF-Sommerinterview die Pläne und hofft, dass die Selbstblockade innerhalb der Koalition vorbei ist und die Lust am Gestalten zurück ist. Steinmeier sagt,
4: die Koalition hat gerade die reine Defensive verlassen und ist ins Vorwärtsspiel gekommen. Aber ganz im Ernst, ich empfehle wirklich, dass wir in diesen Sommer mit etwas mehr Zuversicht gehen, als uns das in den letzten Sommern in der Tat erlaubt war.
2: Die Außenminister der Europäischen Union sprechen heute unter anderem über mögliche Sanktionen gegen Israel. Es geht dabei um Einfuhrverbote für Produkte aus illegalen israelischen Siedlungen in den besetzten palästinensischen Gebieten. Mit einer Entscheidung wird heute nicht gerechnet. Die Pläne für ein EU-weites Social-Media-Verbot für Kinder werden konkreter. Heute stellt ein Expertengremium seine Empfehlungen dazu vor. Erwartet werden ähnliche Vorschläge wie bei uns in Deutschland, konkret ein Mindestalter von 13 Jahren oder Beschränkungen einzelner Dienste je nach Risiko.
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5: Mit KI-Support. Wolkig ist es heute Morgen vor allem im Norden. Und ganz im äußersten Norden hält sich anfangs auch noch Nebel, der langsam wegzieht. Am Nachmittag können da vereinzelt Schauer und Gewitter dazukommen. Sonst bleibt es sonnig und trocken. Die Höchstwerte liegen je nach Region zwischen 19 und 35 Grad. Morgen geht es mit Sonne und Wolken weiter. Im Süden sind wieder vereinzelt kräftige Gewitter möglich, maximal bis zu 36 Grad.

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0: I Fought the Law war der Opener von The Bobby Fuller Four, der dritten Stunde meiner Sendung.
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0: Da ist er. Der doofe Montag. Ich sag's euch, aber ich hab ihn gleich um. Na, gute 50 Minuten noch, dann ist durch, ja. Ich mag den Montag genauso wenig wie ihr. Irgendeiner muss den mal abschaffen, ne? Wäre doch besser, man könnte den Montag doch ersetzen durch den zweiten Freitag oder irgendwie so, ne? Nicht, ne? Na gut, egal. Montag, der 13. Juli 2026 und wie immer hört ihr die Sendung Der Morgen mit Gernot live. Denn die gibt es montags bis freitags von 6 bis 9 Uhr live und unlive von 3 Uhr in der Nacht bis 6 Uhr ran. Immer die Wiederholung vom Vortag. Zur vollen Stunde in meiner Sendung werdet ihr informiert mit Nachrichten, Sport und Wetterbericht in kompakter Variante, damit ihr richtig gut informiert in den Tag kommt. In der 20. Sendeminute haben wir einen kleinen Beitrag im Programm. Um halb dann die ausführlichen Wetter- oder aktuellen Wetterdaten mit dem Wetterfrosch bzw. vom Wetterfrosch Kurt aus Berlin-Tegel. Und 10 nach halb schauen wir mal, wer heute Purzeltag hat. Musikalischerseits, wie immer, seid ihr ja gewohnt, der Fairnessfilter bei mir spricht eine klare, deutliche Sprache und sagt, wir haben deutsches Kulturgut und das muss irgendwo eine Plattform haben. Hat es hier in meiner Sendung. Deswegen gibt es bei mir immer einen deutschsprachig gesungenen, gefolgt von einem nicht deutschsprachig gesungenen Titel. Das immer im Wechsel und dazwischen in der Morgensendung eine aktuelle Uhrzeit. 8 Uhr und 8 Minuten, 8 Minuten nach 8 und nach Bobby Fuller Four, hören wir jetzt was Deutsches. Die Formation Truckstop singt die Titelmelodie von gleichnamiger Fernsehserie Großstadtrevier. Hören wir uns an und ich freue mich, dass ihr so zahlreich eingeschaltet habt. Ich stelle mich nochmal vor und dann singen die Jungs aus Maschen.
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0: Ach ja, da war die Welt noch in Ordnung. Jetzt ist sie nicht mehr so richtig in Ordnung. Zumindest ist sie nicht mehr da, wo das damals so schön zu sehen war. Großstadtrevier und die Titelmelodie von der Serie Truckstop. 8:11, 4 Minuten vor 8:45. In der Zwischenzeit, jetzt machen wir noch einen Flotten. Was ist das denn jetzt hier? Eine Spinne? Da seilt sich hier eine Spinne ab. Ist ja eine Frechheit. Wo kommt die denn her? Gibt's ja gar nicht. Naja, es kommt da vorbei raus, wenn man also Fenster auf hat ohne Gase. Dann kommen die darin, die kleinen Krabbeltierchen. Das stört mich nicht weiter. Ich vernasch die zum Frühstück. Ha! Del Shannon singt jetzt Runaway mit einer schönen Stereoaufnahme. Ja, ich weiß gar nicht, wie ich dir an die rangekommen bin. Aber gefällt mir sehr gut. Sonst gibt's das Ding nämlich nicht nur in Mono und hier im hervorragenden Stereo. Ach, was feinet für unsere Kopfhörerfreunde.
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0: Mein Hinweis in eigener Sache, die Plattform, da wo über 15.000 Radiostationen ihre Server haben, also praktisch wo sie gestreamt werden, die sind immer noch am Arbeiten, denn ich sehe, vielmehr ich sehe nicht, ne, die Hörerzahlenstatistik haut hier immer noch nicht hin. Die Abgriffe, die Abfragungen funktionieren immer noch nicht bei allen Servern. Die haben ja mehrere Server am Laufen. Und das nur als Hinweis, also es kann immer noch zu Störungen kommen. Ne? Del Shannon und Runaway um 8.15 Uhr, genau 8:45 oder 8:15. Von mir aus 8:45 oder 8:45. Richtig, jetzt haben wir alles durch. Nee, warte noch. Gibt noch 8:45. Nee, nicht? Gut, dann lassen wir das. Roger ist mal wieder dran. Was ist dabei, wenn wir zwei uns lieben? Ja, berechtigte Frage.
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0: Ein echter Mitschunkler von Roger Whittaker. Was ist dabei, wenn wir zwei uns lieben um 8.20 Uhr, ganz genau 10 Minuten vor 8:30 Uhr. Zu dieser Zeit gibt es bei mir immer den kleinen Beitrag und anschließend hören wir U2 und New Year's Day. Na bitteschön. Ein dringendes Bedürfnis befiel einem Schweriner auf dem Heimweg von einer munteren Feier. Mobilklo in Reichweite, Erleichterung, eine Frage von Sekunden. Der Schluckspecht bedachte aber nicht, dass Alkohol zu Schwankungen führen kann. Die plaste Bedürfnisanstalt kippte mit der Tür nach unten um. Erst die Polizei befreite den Unglücklichen.
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0: U2 mit rocklastigen Klängen hier am frühen Morgen, New Year's Day. Und das Ganze um 8 Uhr und 25 Minuten. 5 Minuten trennen uns noch vor der halb neuen Marke. Wir wenden uns gleich den Wetterdaten zu. Vorher gibt es eine Feststellung, die wahrscheinlich nicht mehr lange Bestand hat. Ich denke mal, in diesem Jahrhundert wird sich das ändern. Die Aussage, auf dem Mond, da blühen keine Rosen, wird vermutlich keinen langen Bestand mehr haben. Ne? Ich denke mal, denn die Menschheit möchte ja den Mond besiedeln, tatsächlich. Ja, diesmal ist es also keine Science-Fiction, sondern es soll ja tatsächlich passieren. Na, da werden auch also irgendwann Rosen blühen. Schauen wir mal. Vicky Leandros hat jedenfalls 79 noch recht gehabt mit dieser Aussage. Mal sehen, wie lange.
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0: Ich musste erstmal niesen gerade. Dafür gibt's das Bett. Hier, das hier. Genau, damit man hier nicht in die Mikrofone drin liest. Ja. Wie geht anders? Auf dem Mond, da blühen keine Rosen. Noch hat sie recht. Mal sehen, wie lange. Ich denke schon, dass in diesem Jahrhundert, ich werde es vermutlich nicht miterleben, irgendwann Rosen blühen werden, ne? Wenn die da den Mond tatsächlich bevölkern wollen. Ne? Schauen wir mal. 8:30 haben wir es jetzt. Jedenfalls ganz genau 8:30. Wir hören jetzt die Wetteraussichten und ein paar Verbrauchertipps, wie immer, schließen sich an. Dann gibt's Neil Diamond und I Am a Believer. Zuvor schauen wir mal auf die Daten, auf die aktuellen Wetterdaten, die mir Wetterfrosch Kurt aus Berlin-Tegel zuschanzt, nämlich in Form der 16 Landeshauptstädte, der 16 Bundesländer in alphabetischer Reihenfolge mit den aktuellen Temperaturen. Berlin 19 Grad und bewölkt, in Bremen 16 Grad wechselnd bewölkt, in Dresden 20 Grad und sonnig, Düsseldorf 19 Grad und sonnig, Erfurt 20 Grad sonnig, ebenfalls ist es sonnig in Hamburg bei 18 Grad und in Hannover bei 16 Grad. In Kiel haben wir 18 Grad und Nebel, guck mal einer an. Magdeburg 21 Grad und sonnig, Mainz 25 Grad und sonnig, München 21 Grad sonnig, in Potsdam 20 Grad und heiter, in Saarbrücken 24 Grad wechselnd bewölkt, Schwerin meldet 21 Grad sonnig, Stuttgart 22 Grad sonnig und Wiesbaden 25 Grad, dort ebenfalls sonnig. Ich muss mal sehen, ob ich das irgendwie in die Reihe kriege, denn der Code, der gibt mir immer das Wetter hier nochmal aktuell. Eigentlich könnte man das auch noch mit ansagen, aber wir haben jetzt dieses komische KI-Wetter hier noch drin. Naja, werde ich mal gucken. Ich gucke mir das mal an. Sieht ganz gut aus. Ich werde mal demnächst wahrscheinlich tauschen. Ne? Dann nehmen wir kurz sein Wetter in der dritten Stunde und lassen das KI-Wetter hier in der dritten Stunde weg. Na, erstmal hören wir es noch.
1: Mit KI-Support. Wolkig ist es heute Morgen vor allem im Norden. Und ganz im äußersten Norden hält sich anfangs auch noch Nebel, der langsam wegzieht. Am Nachmittag können da vereinzelt Schauer und Gewitter dazukommen. Sonst bleibt es sonnig und trocken. Die Höchstwerte liegen je nach Region zwischen 19 und 35 Grad. Morgen geht es mit Sonne und Wolken weiter. Im Süden sind wieder vereinzelt kräftige Gewitter möglich, maximal bis zu 36 Grad.

0: Neil Diamond und I Am Believer. Das Ding ist doch, ist das von den Monkees im Original? Ich überlege gerade scharf, ich würde sagen, ja, fast, ne? So ein bisschen, ich glaube schon. Was lese ich hier gerade? Oha, guck an. Sam Neill ist tot. Neil heißt er, entschuldigen Sie bitte, jeder umgedreht, ist tot, ne? Ihr wisst schon, der Star da von Jurassic Park, ne? Er wurde 78 Jahre alt. Ach, nee. Es gibt noch ein paar andere komische Meldungen, aber manche lohnen sich einfach nicht vorzulesen. Na gut, okay. Was gibt's jetzt vorzulesen? Die Uhrzeit. Richtig, 8 Uhr und 36 Minuten. Gleich in wenigen Sekunden, das ist 6 Minuten nach 8:30. Ted Herold singt eine schöne deutsche Cover-Variante. Im Original kennen wir das Ding von Matchbox, Rockabilly Rebel. Na, und er singt Rockabilly Willy. Na siehste, kannst du mal sehen. Rock'n'Roll aus deutschem Lande.
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Na, gucken wir mal. Gucken wir mal, wer am 13. Juli so Geburtstag hat. Unter anderem Günter Jauch, deutscher Showmaster, Journalist und Produzent. 1956 geboren, wird also 70. Gerdot, red richtig. Sage die Zahl vernünftig. 56. Da siehst du, geht doch. Harrison Ford, US-amerikanischer Schauspieler, wird heute 84 Jahre alt. Herzlichen Glückwunsch auch an dieser Stelle. Patrick Stewart, ne, britischer Schauspieler, Produzent und Regisseur, wird heute 86 Jahre. Musste auch erstmal werden. Ne? Silvio Francesco hätte heute auch Geburtstag gehabt. Der Bruder von der berühmten Caterina Valente. 13. Juli 1927 geboren, verstarb allerdings im Alter von 73 Jahren 2000. Dann Geburtstagsständchen bekommen wir von Liz Mitchell. Ist ja bekannt, wissen wir, kennen wir. Nämlich eine der drei Sängerinnen von Boney M. Die hat heute auch Geburtstag. Sie hat in der ersten Stunde schon gesungen, jetzt macht es nochmal. Und zwar, sie ist die jamaikanische Sängerin, ne? Der Band Boney M. Wissen wir ja, ne? 1952 geboren und sie hat gestern Geburtstag gehabt und wurde gestern 74 Jahre alt. Nicht schlecht. Man kann sie immer noch sehen, denn sie tourt tatsächlich noch mit den Titels rundrum um Boney M. durch die Gegend. Ne? Auch sie ist entstanden oder bekannt geworden in der legendären Formation Les Humphreys Singers. Ne? Da, wo auch Jürgen Drews und viele andere bekannte Eckgrößen heraus oder hervorgingen. Ne? Wir hören jetzt mal einen Titel aus dem Jahr 88. Ja, 86 hat sich ja Boney M. aufgelöst, wie ihr wisst. Und 88, da hat sie ein Soloalbum aufgenommen, No One Will Force You. Und da gibt es einen Titel, der hört sich richtig schnucklig an. Den möchte ich unbedingt mal vorstellen. Marinero, ne? Im Lambada-Stil, ja, Lambada-Rhythmus, hören wir jetzt einen schnuckligen Song vom Geburtstagskind von gestern. Liz Mitchell und Marinero. Bitteschön.

0: Im Erotik-Tanzstil Lambada, ja, Elisabeth Rebecca Mitchell, ja, so wie sie richtig heißt. Die Frontsängerin oder ehemalige Frontsängerin, eine der vielen, da waren ja drei, ne? Richtig, Liz Mitchell. Da habe ich nochmal geguckt, also ich würde dann auch tippen auf Liz mit einem Z. Denn auf dem Albumcover, hier auf dem Single-Albumcover, da sind zwei Z zu sehen. Na gut, ich denke mal, die Abkürzung von Elisabeth bezieht sich auf mit einem Z, ne? Liz, Gott, alter Klugscheater Gerlot. Ja, da passe ich schon auf. Genauso ist es. Mary Neo hier im Lambada Rhythmus. Gestern wurde sie 74 Jahre alt. Jetzt gibt's endlich was zu essen. Ich freue mich schon die ganze Zeit drauf. Und musikalischerseits wird's auch noch unterstützt um 8:46, eine Minute nach 7:45, von den Gebrüdern Blackjaws, ne? Und ihr wisst ja, die berühmteste Stelle ist, schmeiß doch mal die Butter rüber. Latsch! Richtig! Da ist es, das Frühstück.
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0: Na siehste, das war der erste Aufklatscher heute Morgen. Genau, wie möchtest du dein Ei? Möglichst schnell. Genau, richtig. Schönes Ding. Gebrüder Blattschuss und Frühstück. Die Nummer hört man also tatsächlich des Öfteren bei Conny und Horst, ne? Sonnabends immer von 8 bis 10. Und wer das verpasst hat, kann die Wiederholungssendung hören. Am Mittwoch von 12 bis 14 Uhr gibt es die Wiederholungssendung. Zum Beispiel auch auf meinem Radiosender. Na, da hört ihr dann die Melodie meistens zum Anfang. Das Radiofrühstück mit Conny und Horst. Jetzt gibt's Stevie Wonder, You are the sunshine of my life. Du bist mein Sonnenschein in meinem Leben. Ja. Nach Sonnenschein kommt manchmal auch Regen. Aha, guck an. 8 Uhr und 50 Minuten haben wir's. 10 Minuten vor 9. Und da ist er. Da ist er. Bitteschön.
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0: Stevie Wonder, You're the Sunshine of My Life. Mensch, haben wir es ja wieder geschafft. 3 Stunden sind um. Ich habe den Montag hinter mir gebracht. Freue ich mich. 8.53 Uhr haben wir es in der Zwischenzeit. 9:07. Ich wünsche euch jetzt viel Spaß mit den nachfolgenden Sendungen. Wir hören uns morgen am Dienstag früh wieder um 6 Uhr. Und wer es nicht aushalten kann, gerne auch Dienstag früh um 3 schon mitten in der Nacht die Wiederholungssendung. Diese hier ist dann da zu hören. Die großen Stars, die großen deutschen Stars auf 45 gibt es jetzt. Medley Stars auf 45. Bis ran an die letzte Strophe. Ihr wisst schon von, wie man Deutschland behandeln sollte. Ja, ja, ja. Als Mahnung. Als Mahnung. Ich mache jetzt einen Fisch. Wie immer. Schwimm davon. Hier scheint tatsächlich nicht so doll die Sonne gerade. Ist aber vielleicht ganz gut so, ne? Dass man ein bisschen kühler ist. Ne? Wir erwarten trotzdem eine heiße Woche mit heißem Wochenende. Die zünftige Verabschiedung. Na klar, logisch. Diener nach links, Diener nach rechts. Tschüss, tschüss ihr Lieben. Macht's Schmugge. Euer Gernot aus dem wunderschönen Märkisch-Oderland. Ich freue mich auf morgen früh um 6, wenn ich euch wieder zutexten kann. Tschüssi ihr Lieben. Macht's Schmugge. Passt gut auf euch auf, ihr Lieben.
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3: Im Studio Holger Dilk. Raucher sollen offenbar noch stärker dazu herangezogen werden, die Haushaltslöcher zu stopfen. Schwarz-Rot plant laut Redaktionsnetzwerk Deutschland eine noch höhere Tabaksteuer. Mehr von Tim Britztrup.
4: Bis 2030 soll eine normale Packung Zigaretten demnach rund 12 Euro kosten. Das sind nochmal 40 Cent mehr als ursprünglich geplant. Aktuell liegt der Preis je nach Marke bei um die 9 Euro für 20 Stück. Auch Tabak für Selbstdreher soll teurer werden. Neben dem Haushalt geht es auch um die Gesundheit. Knapp jeder fünfte Deutsche über 15 raucht, die Quote soll runter.
3: Wer zu Unrecht im Gefängnis gesessen hat, soll dafür in Zukunft besser entschädigt werden. Für jeden Tag hinter Gittern gibt es nach einem Gesetzentwurf von Justizministerin Hubich bald 100 Euro, bislang sind es 75. Außerdem sollen die Kosten fürs Essen und die Unterkunft nicht mehr davon abgezogen werden. Die Debatte um ein Social-Media-Verbot für Kinder und Jugendliche nimmt in immer mehr Ländern Fahrt auf. Auch EU-weit ist das Ganze schon einen guten Schritt vorangekommen. Heute soll ein Expertengremium seine Empfehlungen vorstellen. Nanju Kuhlmann.
5: Die EU-Kommission hatte den Auftrag dazu gegeben. Beobachter erwarten, dass das Gremium ähnliche Vorschläge machen könnte, wie das hier bei uns in Deutschland zuletzt. Heißt konkret, ein Mindestalter von 13 Jahren oder Beschränkung von einzelnen Diensten, je nach Risiko. Auf Grundlage der Expertenempfehlungen will die EU-Kommission dann einen Gesetzesvorschlag ausarbeiten. Der wird im September erwartet.
3: Die USA und der Iran überziehen sich weiter gegenseitig mit Angriffen. Das US-Militär hat in der vergangenen Nacht unter anderem Raketenstellungen an der Straße von Hormuz bombardiert. Der Iran hat mit Attacken auf US-Stützpunkte in der Region reagiert. Aus dem Iran heißt es, die USA hätten alle diplomatischen Bemühungen der vergangenen Monate zunichte gemacht. Auch Autofahrer dürften das bald wieder zu spüren bekommen. Die Ölpreise ziehen wieder an.
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6: Mit KI-Support. Wolkig und ziemlich warm läuft der Vormittag und später gibt's dann je nach Ecke auch ordentlich Sonne dazu, aber auch mal Schauer und Gewitter. Dazu wird es sommerlich heiß, die Höchstwerte liegen je nach Region zwischen 25 und 36 Grad. Morgen geht's meist sonnig bis leicht wolkig weiter, im Süden sind aber wieder teils kräftige Gewitter drin, maximal bis 35 Grad.
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1: Im Studio Holger Dilk. Raucher sollen offenbar noch stärker dazu herangezogen werden, die Haushaltslöcher zu stopfen. Schwarz-Rot plant laut Redaktionsnetzwerk Deutschland eine noch höhere Tabaksteuer. Mehr von Tim Britztrup.
2: Bis 2030 soll eine normale Packung Zigaretten demnach rund 12 Euro kosten. Das sind nochmal 40 Cent mehr als ursprünglich geplant. Aktuell liegt der Preis je nach Marke bei um die 9 Euro für 20 Stück. Auch Tabak für Selbstdreher soll teurer werden. Neben dem Haushalt geht es auch um die Gesundheit. Knapp jeder fünfte Deutsche über 15 raucht. Die Quote soll runter.
1: Wer zu Unrecht im Gefängnis gesessen hat, soll dafür in Zukunft besser entschädigt werden. Für jeden Tag hinter Gittern gibt es nach einem Gesetzentwurf von Justizministerin Hubich bald 100 Euro. Bislang sind es 75. Außerdem sollen die Kosten fürs Essen und die Unterkunft nicht mehr davon abgezogen werden. Die Debatte um ein Social-Media-Verbot für Kinder und Jugendliche nimmt in immer mehr Ländern Fahrt auf. Auch EU-weit ist das Ganze schon einen guten Schritt vorangekommen. Heute soll ein Expertengremium seine Empfehlungen vorstellen. Nanju Kuhlmann.
3: Die EU-Kommission hatte den Auftrag dazu gegeben. Beobachter erwarten, dass das Gremium ähnliche Vorschläge machen könnte, wie das hier bei uns in Deutschland zuletzt. Heißt konkret, ein Mindestalter von 13 Jahren oder Beschränkung von einzelnen Diensten, je nach Risiko. Auf Grundlage der Expertenempfehlungen will die EU-Kommission dann einen Gesetzesvorschlag ausarbeiten. Der wird im September erwartet.
1: Die USA und der Iran überziehen sich weiter gegenseitig mit Angriffen. Das US-Militär hat in der vergangenen Nacht unter anderem Raketenstellungen an der Straße von Hormuz bombardiert. Der Iran hat mit Attacken auf US-Stützpunkte in der Region reagiert. Aus dem Iran heißt es, die USA hätten alle diplomatischen Bemühungen der vergangenen Monate zunichte gemacht. Auch Autofahrer dürften das bald wieder zu spüren bekommen. Die Ölpreise ziehen wieder an.

Hola, ¿qué tal? Un buen día, guten Morgen, herzlich willkommen, bienvenidos en Hola FM. Schön, dass ihr mit dabei seid. Das sind die bunten und kuriosen Geschichten aus aller Welt. Ich bin Rudi Loderbauer. Wir haben Montagvormittag, der 13. Juli 2026. 10 Uhr ist es auf den Kanarischen Inseln und ich freue mich sehr, dass ihr mit dabei seid. Ja, bunte und kuriose Geschichten in den kommenden 2 Stunden, wie ihr es gewohnt seid hier bei uns. Und da fahren wir gleich ein bisschen ICE von Berlin nach Basel. Nur ein kleines Problem, nicht so ungewöhnlich bei der Bahn, der Zug ist nicht gefahren. Es gab noch eine interessante Geschichte am Rande, da hat dann plötzlich jemand Durchsagen gemacht und es war keiner vom Personal. Klingt auf jeden Fall schon sehr skurril und kurios, darüber müssen wir ein bisschen ausführlicher sprechen, gleich in ein paar Minuten. Natürlich gibt es aktuelle Inselnachrichten für Fuerteventura, Lanzarote, die Kanarischen Inseln und die Wetteraussichten natürlich für die neue Woche. Wie wird's denn bei uns? Unser Thomas Globig, bekannt vom MDR Fernsehen, der hat die Infos nachher um 1:30. Die vergessenen Songs der vergangenen Jahrzehnte, noch ein Sommersong, den der Björn von der Retrowelle ausgepackt hat. Angeschlossen natürlich an diesem Montag wieder Radio Bavaria International im Montagsmagazin sowie Satzzentrale, das Technikradio und Radio Nordsee International. Jetzt aber Musik rein in diese Stunde mit 3 am Stück. Das Underdog Project gleich. This ain't nothing but a summer jam. Dann die Exitos, Alvaro Soler und Loca hier bei Hola FM. Und vorher noch eine kleine Winners mit dabei von The Shocking Blue aus den Niederlanden aus den 70ern. Ich freue mich sehr, dass ihr mit dabei seid. Danke, dass ihr Hola FM hört.

Wir genießen den Sommer zusammen mit dem Underdog Project. This ain't nothing but a summer jam. 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Ola FM, muy bienvenidos. Schön, dass ihr dabei seid. Die bunten und kuriosen Geschichten aus aller Welt mit Rudi Loderbauer. Und da geht's jetzt nach Berlin. Passiert vor ziemlich genau einer Woche, vergangenes Wochenende, Sonntag früh, 8.31 Uhr auf Gleis 8 im zweiten Untergeschoss des Berliner Hauptbahnhofes. Ein ICE, der von Berlin nach Basel. Der Zug ist rechtzeitig bereitgestellt worden. Fahrgäste sind alle drin, aber was ist? Der Zug fährt nicht ab. Und wie so oft, es gibt keine Erklärung, keine Durchsagen im Zug. 10 Minuten vergehen, 20 Minuten, nix. Aber dann ein Überraschungsauftritt. Eine unsichere Stimme meldet sich über den Lautsprecher, verkündet, er habe nach Informationen vom Personal gesucht, aber niemanden gefunden. Ein Mann anscheinend. Es ist kein Personal im Zug, hat er gesagt, und niemand, der Informationen geben könnte. Da hat sich tatsächlich ein unbekannter Fahrgast wohl das Mikrofon in der Sprecherstelle im Dienstabteil geschnappt. Erst war er noch ganz zaghaft und dann immer mit festerer Stimme. Gut, die Leute sind aber natürlich nach und nach ausgestiegen und haben sich einen anderen Zug gesucht. Am Führerstand war dann auch ein Lokführer anzutreffen und der hat angegeben, er weiß auch nicht, was los ist, hat auch keine weiteren Informationen. Ja, komisch. Er hat sich dann letztendlich über die Anlage noch gemeldet bei den noch verbliebenen Fahrgästen. Und eine Bahnsprecherin hat dazu auf die Online-Anfrage gesagt, sobald ihm die Informationen vorlagen, machte der Lokführer selbst Durchsagen im Zug. Die letzte Ansage des Lokführers war, ich gehe jetzt auch. Das ist super. Eigentlich schon wieder köstlich, oder? Wenn man sich nicht aufregen müsste als Fahrgast, einfach nur köstlich, was die Deutsche Bahn da bietet. Das ist beste Unterhaltung. Bei uns hier bei Ola FM geht's hier weiter mit den aktuellen Hits. Die aktuellen Exitos weltweit und das ist auch sie natürlich. Sie ist mit dabei. Holly Humberstone bei uns und To Love Somebody. Jetzt hier bei Ola FM.

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Roddy Stewart, Every Beat of My Heart 1986 hier bei Ola FM. Gleich Inselnachrichten und das Wetter bei Ola FM. Vorher erinnern wir an eine großartige Künstlerin, großartige Sängerin, die mit der rauchigen Stimme. Vergangene Woche ist sie leider gestorben. 75 ist sie geworden. Nach einer schweren Operation in Portugal war sie im künstlichen Koma schon einige Wochen. Und jetzt hat sich schon abgezeichnet, dass das wahrscheinlich nicht mehr wird. Leider, leider. Bonnie Tyler, das war ihr erster großer Hit. Lost in France 1976, jetzt hier bei Ola FM.

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1: Auf Fuerteventura und Lanzarote, der Stadt rein in die neue Woche mit ein paar lockeren Wolken. Die Sonne übernimmt es dann aber wieder bei 23 bis 27, vereinzelt auch bis 29 Grad. Schwacher Wind vormittags, am Nachmittag etwas kräftiger. Auf Teneriffe, da wird der Wochenstart ein bisschen wechselnd bewölkt, maximal 23 Grad, aber der weitere Verlauf. Weiteren Aussichten auf Teneriffe wird es besser, 25 bis 27 Grad, wolkenlos oder nur gering bewölkt, und auf Fuerteventura, da ändert sich auch die nächsten Tage nicht allzu viel. Es wird wieder ein Tick wärmer, abseits der Küste sind Temperaturen sogar um die 30 Grad möglich, der Wind weht nachmittags recht kräftig.
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1: Die kanarische Fluggesellschaft Pinta Canarias hat ihr Sommerprogramm zwischen den Inseln wieder aktiviert. Um die Ferien zwischen den Inseln ein bisschen zu fördern, werden 70 zusätzliche Wochenflüge zwischen den Inseln mit über 126.000 Plätzen pro Woche angeboten. Unter anderem gibt es Direktflüge von Fuerteventura und Lanzarote nach La Palma. Auf Lanzarote, da haben einige Winzer schon mit der Weinlese 2026 angefangen. Wegen der hohen Temperaturen ein bisschen früher als sonst. Normalerweise beginnt ja die Lese zwischen Mitte und Ende Juli. Es wird sich über die nächsten Wochen hinziehen.
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1: Ja, die bunten und kuriosen Geschichten aus aller Welt. Heute mal wieder eine Geschichte, was alles im Flugzeug passieren kann, beziehungsweise es kam gar nicht so weit. Dutzende Passagiere mussten auf ihren Heimflug aus dem sonnigen Barbados aus der Karibik warten, beziehungsweise leider verzichten, denn es ist was passiert, die Crew betreffend. Darüber wollen wir gleich ein bisschen ausführlicher sprechen, nach drei am Stück. Mit dabei Sheryl Crow und Dire Maker, außerdem Huberstank, The Reason und Shaky darf auch nicht fehlen. Shakin' Stevens bei Ola FM und Gimme Your Heart Tonight. Freue mich sehr, dass ihr dabei seid. Gute Zeit mit uns wünsche ich.

Sheryl Crow hier, Unplugged bei MTV und ihre Coverversion von Dire Maker hier bei uns bei Ola FM. Das sind die bunten und kuriosen Geschichten aus aller Welt. Schön, dass ihr zuhört. Ich bin Rudi Loderbauer und jetzt steigen wir ins Flugzeug, beziehungsweise eigentlich nicht. Also in diesem Fall, wieder mal, vorher hatten wir schon einen Zug, der nicht losgefahren ist. In dem Fall ist es ein Flugzeug, das nicht gestartet ist. Und zwar vor einer Woche Barbados, der Rückflug nach England, nach London, British Airways. Die Passagiere hatten ein Problem, denn der Flug ist ausgefallen. Der Flug BA254 von Barbados nach London, die Boeing, ist nicht gestartet, blieb am Boden, weil die Crew unpässlich war. Die hatte nämlich am Abend zuvor in einem Luxusresort ordentlich getankt. Nicht das Flugzeug, sondern persönlich quasi mit der hochprozentigen, und da waren einige völlig hinüber. Am nächsten Morgen, da ging quasi gar nichts mehr. Die einzige Möglichkeit war tatsächlich, den Flug zu annullieren. 336 Passagiere mussten dann umgebucht werden. Das hatte einigen Aufwand, einigen Ärger verursacht und vor allem auch Kosten, über 100.000 Euro geschätzt in etwa. Da sind auch 4 Personen suspendiert worden. Nicht schön, ganz ehrlich. Wobei, British Airways, also ich habe eigentlich immer nur gute Erfahrungen gemacht. Den letzten Flug British Airways, da sind wir, was sind wir da hingeflogen, auf die Kanalinseln Jersey. Das war vor 2 Jahren und ja, da durften wir sogar, beziehungsweise der Jakob und auch der Anton, vorne in die Kabine des Piloten rein. Ein bisschen zuschauen, wurde alles schön erklärt. Ganz spontan haben sie uns da reingeholt. Das war echt schön, also sehr, sehr nett. Es gibt halt immer die einen und die anderen. Aber ja, das wird ihnen hoffentlich eine Lehre sein. Die Meilensteine der Musikgeschichte, jetzt wieder einer davon. Hier bei uns bei ORFM, da bekommt ihr alles, die Exitos und die Klassiker Mike and the Mechanics und Silent Running, jetzt bei uns.

0: Mike Rutherford, Mike the Mechanic, Silent Running hier bei OLFM. Gleich hören Song of the Week, vorher noch Animotion und I Engineer.
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and Emotion I Engineer hier bei Ola FM und jetzt wieder Zeit für Helen natürlich. Helen Song of the Week. Helen hört uns seit vielen Jahren, ist Stammhörerin bei Ola FM und es gibt jede Woche ihren Song of the Week. Helen, welcome to the show. 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

Herzlich willkommen, bienvenidos hier bei Hola FM. Ihr seid ja richtig, euer Lieblingsradio auf Fuerteventura, auf Lanzarote und auf Teneriffa. Demnächst tatsächlich ab August auch auf Gran Canaria. Ja, wir werden immer größer. Irgendwann sind wir auf allen Inseln zu hören, glaube ich. Ich bin Rudi Loderbauer, das sind die bunten und kuriosen Geschichten aus aller Welt. Und da geht es gleich um ein Museum, auf dem fast 400 Kilo Erdnussbutter auf dem Boden verteilt wurden vor ein paar Tagen. Wieso denn bitte? Die Einzelheiten gibt es in ein paar Minuten. Dann haben wir wieder die vergessenen Songs der vergangenen Jahrzehnte. Heute ein schöner Sommertitel, den der Björn von der Retrowelle rausgesucht hat aus unserem Musikarchiv. Aktuelle Inselnachrichten dürfen natürlich nicht fehlen für Fuerteventura, Lanzarote, Teneriffa und die Kanarischen Inseln. Nachher um halb genauso wie die Wetteraussichten. Was tut sich in der neuen Woche? Wie schaut's aus? Die Infos kommen wie immer von unserem Thomas Globig, bekannt vom MDR Fernsehen. So, und jetzt Zeit für Musik. Drei am Stück zum Reinkommen in diese Stunde. Juice Newton, gleich A Little Love. Julio ist mit dabei. Julio Iglesias, La Carretera. Ganz entspannt und entspannt auch er hier. Mika, relax. Take it easy.

Ich bin immer großer Fan gewesen und immer noch von Juice Newton, A Little Love hier bei Ola FM mit Rudi Loderbauer, die bunten und kuriosen Geschichten aus aller Welt und die Niederländer auch immer wieder für eine interessante, kuriose Geschichte. Gut, in dem Fall gehen wir ins Museum, im Museum in Rotterdam. Da hat man in Gedenken an den kürzlich verstorbenen Künstler Wim T. Schippers was verteilt auf dem Boden. So ein bisschen was. Nämlich fast 400 Kilogramm Erdnussbutter. Tatsächlich. Er hatte ja damals im Jahr 1962 für Wirbel gesorgt bei einer Ausstellung in Utrecht. Da gab es ein Motto: Erdnussbutter mit Schokoladenstreusel schmeckt viel besser. Da haben sie schon so eine Installation gemacht damals und haben auch damals Jugendliche Brote mit Schokoladenstreusel auf das Kunstwerk des Künstlers geworfen. Wahnsinn, oder? Der Künstler hat es damals gelassen genommen und jetzt ist er ja gestorben. Und jetzt hat man in Erinnerung an ihn das quasi nochmal neu aufgelegt, Erdnussbutter in Massen. Ich stelle mir das interessant vor. Kann man da auch drüber gehen über dieses Kunstwerk oder wahrscheinlich eher lieber nicht, oder? Sonst gibt es eine Riesensauerei. Oder darf man vielleicht mal sich runterbeugen und ein bisschen aufschlecken? Weiß nicht, ob anfassen, ob das erlaubt ist an dieser Stelle. Wahrscheinlich eher nicht, weil dann ist das Kunstwerk ganz schnell weg vermutlich. Wobei, wenn da schon Leute drüber gelaufen sind, okay, nee. Also gut, da können wir jetzt viel überlegen. Lieber nicht. Lieber nicht an dieser Stelle, aber spannend, interessant und die große Frage, die ich mir stelle, wer macht das danach wieder sauber, wenn die Ausstellung beendet ist? Gut, da gibt es auch Leute wahrscheinlich, die das gerne machen. Die Bengals jetzt hier, Susanna Hoffs, die 2000er, Something That You Said.

0: Ja, auch in den 2000ern hatten die Bengals noch Hits. Something That You Said, jetzt hier bei Orla FM. Gleich wieder ein vergessener Hit aus den 80ern. Der Björn von der Retro-Welle war im Musikarchiv wieder bei uns aktiv, hat was Schönes rausgesucht. Gibt's gleich vorher noch Bandolero und Paris Latino. Gleich.
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Bandolero hier bei Euler FM und Paris Latino. Und jetzt wieder die vergessenen Hits der vergangenen Jahrzehnte. Heute gehen wir ins Jahr 1988. Ein Sommerhit, Sommer in der City vom großartigen Bernd Kaczmarek. Der hatte selber Hits, aber hat auch für andere geschrieben, unter anderem für Dalia Lavi oder Nana Mouskouri hat er Hits geschrieben. Und das war so ein richtig schöner Sommertitel, der auch immer noch, glaube ich, sehr beliebt ist. Zum Beispiel hat er vergangenes Jahr Platz 1 der MDR Sommerhitparade erreicht und damit auch ein kleines Comeback erlebt. Und der Björn von der Retrowelle hat ihn aus dem Musikarchiv rausgeholt hier bei uns. Mit Recht. Schöner Titel, passend für den Juli, für den Sommer. Nicht nur in der City, auch auf der Insel oder auf dem Land oder am Meer, wo ihr gerade seid. Genießt den Urlaub mit Euler FM und eine schöne

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1: Der Start rein in die neue Woche. Meist sonnig, einige lockere Wolken. Über Fuerteventura, über Lanzarote, auf Teneriffe ist es ein bisschen bedeckter örtlich. Die Temperaturen bei 23 bis 27 Grad, vereinzelt auf Fuerteventura auch bis ca. 29 Grad. Der Wind ist schwach bis mäßig, am Nachmittag teils kräftiger aus meist nördlichen Richtungen. Die weiteren Aussichten: Es wird wieder ein bisschen wärmer, auch Fuerteventura abseits der Küste auch mal 30 Grad im Lauf der Woche. Der Wind weht nachmittags recht kräftig. Auf Teneriffe, da bleiben die Werte die nächsten Tage um die 25 bis 27 Grad, erst wolkenlos, aber hier und da mal auch leicht gering bewölkt. Trotzdem alles gut in der neuen Woche, schaut gut aus.
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1: Auf Fuerteventura in Antigua hat der Bürgermeister Juan Cabrera einen neuen Kinderspielplatz und einen Fitnessparcours für Senioren eingeweiht. Also jung und alt können sich bewegen. Ja, sehr schön, gute Sache. Die kanarische Regierung, die investiert derzeit kräftig über 60 Millionen Euro in rund 20 Projekte, die die Wasserversorgung und Wasserkreisläufe auf allen Inseln verbessern sollen. Da gibt es definitiv Verbesserungspotenzial. Vor allem auch auf Fuerteventura. In Zeiten der Wasserknappheit soll auch kein Wasser verschwendet werden und vor allem kein ungeklärtes Wasser mehr in den Atlantik gelangen.
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1: Und gleich da machen wir einen kleinen Ausflug nach Braunschweig. Da hat eine Familie nämlich was ziemlich Kurioses im Garten gefunden. Leicht schockierend und skurril. Die Einzelheiten in ein paar Minuten nach zwei am Stück hier bei uns bei Ola FM. Mit dabei gleich aus den 2000ern die Band ohne Namen Take My Heart und die 70er Mr. John Cassidy, Mädchenschwan damals. Das Morning Girl bei Ola FM.
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nachdenkliche Töne von der Band ohne Namen aus dem Jahr 2000, Take My Heart, damals noch eng verbunden mit dem Fernsehsender Viva. Gibt's leider auch schon nicht mehr. Schade, schade drum. Ola FM mit Rudi Loderbauer und den bunten und kuriosen Geschichten aus aller Welt. Die bunten, kuriosen und skurrilen Geschichten. Ja, bei Gartenarbeiten auf einem Grundstück in Braunschweig. Da hat eine Familie vor ein paar Tagen was entdeckt. Und zwar eine große Menge Knochen. Tatsächlich. Zähne. Und größere Teile eines Skeletts. Gerichtsmediziner haben dann festgestellt, es handelt sich um Menschenknochen. Tatsächlich. Sie haben gesagt, wir haben vor einigen Wochen angefangen, an den Beetbegrenzungssteinen zu basteln und die wegzunehmen. Wir wollten einfach den Garten ein bisschen schöner machen und da sind plötzlich zahlreiche Knochen entdeckt worden. Egal wo, ob wir Beton oder Rasen weggenommen haben, überall waren Knochen, hat der Besitzer gesagt. Er hat die Polizei gerufen, woraufhin die Spurensicherung kistenweise Gebeine abtransportiert hat. Tja, wo kommen die nun her? Die Staatsanwaltschaft Braunschweig hat ihre Ermittlungen zu diesem bizarren Fund inzwischen eingestellt. Das Grundstück, auf dem die Knochen gefunden wurden, wurde offenbar in den 60er Jahren, jetzt kommt's, mit Friedhofserde aufgefüllt, die noch mit Knochen versetzt war. Boah, aber schon ordentlich viele Knochen. Kistenweise hat man da rausgekarrt. Hat da damals keiner genau geschaut, ob da vielleicht in der Erde noch ein bisschen mehr drin ist. Heieiei. Und da einfach aufgefüllt. Wahnsinn. Unglaublich, was alles sein kann, oder? Alan Walker jetzt hier bei Ola FM. Und Faded.

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Der großartige Al Stewart, The Song on the Radio. Und das war's schon wieder für mich im Radio heute mit 2 Stunden bunten und kuriosen Geschichten aus aller Welt. Ich bin Rudi Loderbauer, schön, dass ihr mit dabei wart hier bei Euler FM. Machen wir gerne in einer Woche wieder und schauen noch kurz auf die neue Woche. An diesem Montag natürlich Maxi Sound mit unserem Tom Atkins. Unter anderem geht's darum, dass WhatsApp Benutzernamen eingeführt hat. Hat das Vorteile und wo sind die Gefahren? Die Infos hat der Tom, außerdem die Lyrics und eure zahlreichen Musikwünsche natürlich. Dienstagabend, Sascha Hellmann, Helmis Radio Show ab 19 Uhr, Kanalzeit, 1 Stunde lang, bitte 3-Euro-Hits am Stück mit drin, bisschen Comedy und einer großartigen Mischung. Die gibt's auch im Anschluss ab 20 Uhr mit Aromatisch gesund. Lou Oliveira ist wieder bei uns im Einsatz, die ätherischen Öle und immer wieder spannende, interessante Tipps, die er auf Lager hat für euch. Mittwochabend, 19 Uhr bis 21 Uhr, Jost Alpe, was ist aktuell angesagt? Die Euro Top 40 bei Ola FM. Und am Freitagabend unsere Anna wieder da. Anna Sonic, Beats for Republic, 19 bis 21 Uhr Kanalenzeit. Und später dann am Abend, 22:30 Uhr, John Crespo, Hello Weekend. Und jetzt, hello, neue Woche, nueva semana, macht's gut, eine schöne Zeit, hasta el próximo domingo, ciao, ciao, adios, seid felices. Und jetzt geht mir allmählich die Luft aus. Das ist die beste Zeit, um die Klappe zu halten. Macht's gut, einen Musikwunsch haben wir noch zum guten Schluss für die Uta und den Ralf. Oh, was Feines. Und zwar noch dazu in der Live-Version von B.B. King, der großartige The Thrill is Gone. Macht's gut, adios, ciao, ciao.

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1: Im Studio Holger Dilk. Ein Social-Media-Verbot für Kinder rückt wieder ein bisschen näher. Jetzt haben sich auch Experten im Auftrag der Europäischen Union dafür ausgesprochen, dass TikTok, Instagram und Co. in Zukunft unter 13 Jahren tabu sind. Anne Brauer.
2: Auch für ältere Jugendliche halten die Experten Beschränkungen für denkbar, solange die Online-Riesen sie nicht ausreichend schützen, etwa vor Hate Speech oder Suchtgefahren. Theoretisch kann übrigens auch jedes EU-Land ein eigenes Mindestalter für Social Media festlegen, mehrere planen das ja auch schon. Aber um solche Regeln wirklich umzusetzen, sind die Länder auf die EU angewiesen, weil nur die nötige Macht hat, um das auch bei den Online-Giganten durchzusetzen.
1: Bundesaußenminister Wadephul fordert die USA und den Iran nach der erneuten Angriffswelle zu direkten Verhandlungen auf. Jeder Angriff sei ungerechtfertigt. Die Welt brauche endlich eine freie, passierbare Straße von Hormuz, sagte er. Die neuen gegenseitigen Attacken lassen aktuell die Ölpreise steigen. Wer unschuldig im Knast gesessen hat, soll in Zukunft besser entschädigt werden. Das geht aus einem Gesetzentwurf von Justizministerin Hubich hervor. Mehr von Tim Britztrup.
3: Für jeden Tag hinter Gittern soll es 100 Euro geben, ab einer Haftdauer von über einem halben Jahr sogar 150, bisher sind es 75 Euro. Außerdem sollen die Kosten fürs Essen und die Unterkunft nicht mehr von der Entschädigung abgezogen werden. Und Betroffene sollen auch verlangen können, dass ein aufgehobenes Urteil öffentlich bekannt gemacht wird. Justizministerin Hubig sagt, zu unserem Rechtsstaat gehört, dass Fehler korrigiert werden. Wer zu Unrecht in Haft war, muss angemessen entschädigt werden.
1: Rauchen wird in Deutschland bald wohl noch teurer. Bis 2030 soll der Preis für eine Schachtel Zigaretten auf knapp 12 Euro steigen. Das geht aus Plänen des Finanzministeriums hervor, schreibt das Redaktionsnetzwerk Deutschland. Mit den Extraeinnahmen sollen Lücken im Bundeshaushalt gestopft werden. Es ist wieder heiß in Deutschland und die DLRG ruft deswegen zur Vorsicht beim Baden auf. Trauriger Hintergrund. Bei der letzten Hitzewelle Ende Juni sind 99 Menschen bei Badeunfällen ums Leben gekommen. So viele wie in einem Juni seit 2003 nicht mehr.

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3: Im Studio von Riebe sei freundlieb. Kein TikTok, Insta oder Snapchat unter 13 Jahren und das überall in der EU. Das schlagen von der EU beauftragte Experten vor. Mehr dazu von Anne Brauer.
4: Das Gremium bringt neben dem Verbot für Kinder auch Beschränkungen für ältere Jugendliche ins Spiel, solange Online-Plattformen nicht ausreichend vor Suchtgefahren, Hassrede oder Gewaltdarstellungen schützen. Ob, wie und wann der Vorschlag der Experten jetzt in ein EU-Gesetz gegossen wird, zeigt sich in den nächsten Monaten. Viele EU-Staaten planen ohnehin schon eigene Social-Media-Verbote. In Deutschland wird noch diskutiert. Für die Umsetzung sind die Länder aber auf Brüssel angewiesen, denn nur die EU-Kommission kann die Social-Media-Riesen zu Änderungen zwingen oder zu Bußgeldern verdonnern.
3: Rauchen könnte in Deutschland bald noch deutlich teurer werden. Um eine Haushaltslücke zu stopfen, will Schwarz-Rot die Tabaksteuer offenbar stärker erhöhen als geplant. Wie das Redaktionsnetzwerk Deutschland berichtet, soll der Preis für eine Schachtel bis 2030 schrittweise auf knapp 12 Euro steigen. VW steckt in der Krise und Konzernchef Blume nennt jetzt erstmals eine Größenordnung, wie viele Stellen seiner Meinung nach wegfallen müssen. Und zwar 50.000 weltweit, so der Spiegel. Jana Klonikowski.
5: Die 50.000 jetzt kommen zusätzlich, also nochmal zu den 50.000 Jobs, deren Abbau bei VW, Audi und Co. schon beschlossene Sache ist. Für die VW-Beschäftigten geht's also mit reichlich Unsicherheiten und Sorgenfalten in die Sommerferien. Erst gestern hatte sich Blume bemüht, in der Diskussion um die Sparpläne zumindest etwas Druck aus dem Kessel zu nehmen. Der Bild hat er gesagt, dass er Werksschließungen vermeiden will. Ausgeschlossen hat er sie allerdings nicht.
3: Im Alter von 78 Jahren ist Schauspieler Sam Neill gestorben. Der Neuseeländer war vor allem durch den Spielberg-Film Jurassic Park bekannt geworden. Neill litt an Blutkrebs, hatte im April aber mitgeteilt, dass er krebsfrei sei. Die nächste Hitzewelle bringt vor allem die Menschen im Südwesten Deutschlands ins Schwitzen. Und immer mehr Menschen bundesweit leiden unter der Hitze. In einer Umfrage für die DAK berichtet inzwischen fast jeder Dritte von Gesundheitsproblemen. Etwa Müdigkeit, Schlafstörungen oder Kreislaufbeschwerden.
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6: Mit KI-Support. Sonnig und richtig heiß läuft es gerade. Nur im Norden hängen mehr Wolken und am Nachmittag sind da vereinzelt Schauer und Gewitter drin. Sonst bleibt's meist trocken und die Höchstwerte liegen heute bei 30 bis 36 Grad. Morgen geht's mit Sonne und Wolken weiter. Im Süden können kräftige Gewitter dazukommen, dazu maximal bis 35 Grad.

Hallo und herzlich willkommen zur neuen Ausgabe von Espresso Refilled mit den Songs eures Lebens. Und wir fangen doch mal an mit einem Song aus den 80ern. Genauer gesagt 1985, ein Herr namens Bernie Paul. Hier ist Attenzione Gogo Radio. Viel Spaß!

Immer für ein flottes Liedchen gut. Das war Bernie Paul und Attenzione Gogo Radio. Und wir bleiben in 1985. Da gab es einen Spanier, der sich Ivan nannte. Und der hatte einen europaweiten Hit mit Fotonovela.

So, dann hätten wir jetzt auch mal 1985 abgehakt und kommen 2 Jahre später in 1987 an. Da gab es eine amerikanische Dance-Pop-Singerin, die einige landesweite Hits hatte, aber auch weltweite, wie zum Beispiel den hier. Looking for a New Love. Hier ist Jody Watley und das im Espresso bei deinem Lieblingsradio.

Im Jahre 1980, da hat ein Songschreiber sich hingesetzt und hat einen Song geschrieben und der hieß Eine Corrida. Und der Songschreiber war niemand anders als Chess Schenker. Nun ja, nur ein Jahr später hat es ein noch viel berühmterer Songschreiber und Produzent in die Finger gekriegt. Und das war niemand anders als, Gott hab ihn selig, Quincy Jones. Und der hat den Song richtig zum Erfolg gebracht. Hier ist es, Eine Corrida, hier ist Quincy Jones.

Und da soll mal einer sagen, die deutschen Gruppen und Popbands seien nicht in eurer Musik, in eurer Zeit inkludiert gewesen. Nein, nein, nein, da gab es schon auch welche. Diese hier zum Beispiel aus den 80er Jahren. Das waren die Jeremy Days und Brand New Toy.

1987, da kam es raus, die Jerry Days mit dem Brand New Toy. Nun hätten wir mal vorläufig genug die 80er umgepflügt und springen mal zurück. Und zwar, genauer gesagt, ins Jahr 1972. Da gab es eine Band um einen blonden Sänger. Das war Ryan Connolly und die Band war The Sweet. Hier ist Papa Joe.

0: gar nicht mehr wahr sein. Ja, wir kommen aber weiter im Espresso Rebuild mit deinen Hits und kommen an im Jahre 1994. Yo! Und das war eines der ersten großen One-Hit-Wonder der 90er Jahre. Das waren zwei Leute aus Italien. Das waren zum einen der Maurizio Bracciani und es war der Roberto Gallo Salzotto. Und das waren zwei, die sich genannt haben Two Cowboys. Hey! Und so hat es sich auch angehört. Leute, antreten zum Line Dance. Hier im Eurodance-Style Two Cowboys und Everybody Configon.
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recht hurtige Nummer. Gab's aber nicht nur im Eurodance, sondern es gab auch was anderes. Und wenn jetzt da zum Beispiel einer sagt, Baby, I'll make love to you, dann ist das Baby wahrscheinlich nicht unbedingt diejenige, die dann sagt, okay, ich habe gedacht, du machst Liegestütze. Nein, derjenige würde dann eventuell sagen, nimm dir ein Sofakissen und dann lass uns schmusen. Okay, das Wohnzimmer ist freigegeben. Hier sind Boys to Men für euch.

0: auseinander. 1994, Boys to Men. Und auch wenn es so in den ersten Takten so schön schmuselig weitergeht, das ändert sich relativ schnell. Für euch im Espresso Refilled mit der Musik deines Lebens, hier ist die nordirische Band Dream. Things can only get better.
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Ach ja, das sage ich mir auch jedes Jahr immer wieder. Ne? Kann alles nur noch besser werden. Ist aber meistens nicht so. 1994 war das und wir kommen jetzt zu einer schönen Hitversion. Es gab zwar noch eine recht knackige Version von den Georgia Satellites mit demselben Titel, aber die kam hier in Deutschland nicht so an. Anders aber die Nummer von

welch hurtige Nummer, wie oft hat man darauf getanzt? Ja, ja, deswegen heißt sie auch die Songs eures Lebens. Wir sind im Jahre 1993, wir sind bei einer Band namens Jam and Spoon. Und hier ist Ride in the Night.

das Jahr 1993 und bumm, jetzt gibt's einen Rücksturz und zwar ins Jahr 1985 zur guten Italo-Disco und das ist Nimero und Shanghai. Kills.

manchen Songschreiber muss man ja schon sagen, so eine kleine Naivität tut da schon drin hängen in den ihren Texten. Stell dir mal vor, du triffst nach einiger Zeit wieder die Braut, die du mal vorm Altar versetzt hast. Bemerke, versetzt hast. Und dann fällt dir bloß noch ein dazu. Ach Schatz, es waren 25 Minuten, die der Bus Verspätung hatte. Ha! Das Theater möchte ich nicht miterleben. Hier sind die Jungs aus Dänemark von Michael Learns to Rock. Und hier kommt wieder der Hinweis: Sofakissen. 25 Minutes. 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

Ja, jetzt ist aber mal wieder gut für eine Weile, ne? Wir gehen jetzt rein ins Jahr 1990 mit einem tollen Song, der da kam von Nick Kamen. I Promise Myself.

I promise myself, I'll wait for you. Ach ja, wie viele Leute haben das in den 90ern so und in den 80ern und in den 70ern, naja, ruhig die Bank durch, in ihren Liedtexten schon verwendet. Ja, und wenn ihr ein bisschen auf mich warten würdet, das wäre toll, denn nächste Woche gibt's wieder die neue Ausgabe von Espresso Refilled. Hoffe, es hat euch gefallen und ihr seid wieder dabei. Selbe Stelle, selbe Welle. Und dann gibt's noch einen Nachschlag. Ja, man nennt dieses auch den Rauschmeißer. Und das ist heute ein Instrumentalstück. Und zwar ein schönes Italo-Disco-Stück aus dem Jahre 85. Hier ist für euch Hypnosis und Pulstar. Am Mikro war der Jürgen. Und der wünscht euch eine schöne und schnelle Woche. Tschüss.

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1: Herzlich willkommen. Ja, Hitzewellen nehmen auch hier bei uns in Deutschland zu. Wir hatten schon über 40 Grad am Tag und tropische Nächte. Und das ist keine Seltenheit mehr. Das bedeutet, auch unsere Wohnungen und Häuser heizen sich auf. Arbeiten im Homeoffice oder auch schlafen ist dann kein Spaß mehr. Aber man kann ja etwas dagegen tun, oder?
2: Also wir haben erstmal eine Klimaanlage kombiniert mit Photovoltaikanlage. Und ansonsten kann man auch feuchte Handtücher aufhängen und natürlich Eis essen. Das hilft immer.
3: Vor dem Ventilator stellen und hoffen, dass man abgekühlt wird.
4: Morgens ganz früh lüften und dann die Fenster zu. Einen schönen eiskalten Tee trinken, einen Eistee mit Eiswürfeln.
5: Und ansonsten die Vorhänge zu und Fenster auf, wenn es ein bisschen kühler ist.
6: Also ich kenne nur die Klassiker, alle Gardinen und so zuzumachen, dass die Sonne nicht direkt reinknallt. Und sonst gibt es ja so mittlerweile auch kompakte, kleine Klimaanlagen, die man sich so in die Ecke stellen kann.
1: Ja, da waren schon ein paar ganz gute Vorschläge dabei. Eine weitere Lösung ist ein in Deutschland entwickeltes Gerät, das vom Time Magazine als eine der besten Erfindungen des vergangenen Jahres bezeichnet wurde. Mehr dazu gibt's heute in der Technik-Show von einem Produktentwickler des Hightech-Unternehmens Midea.

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1: Die E-Mobilität macht große Sprünge, so auch bei den Lkw. Volvo Trucks stellt bereits eine zweite Generation vor und das Ergebnis, das kann sich durchaus sehen lassen, sagt Benjamin Schiebler von Volvo Trucks. Hallo, ich grüße Sie.
2: Hallo.
1: Herr Schiebler, mal im Vergleich zu den bisherigen Elektro-Trucks. Welche Verbesserungen gibt es?
2: Ja, wir setzen mit der neuen Generation aus unserer Sicht nochmal neue Maßstäbe. Die Leistung unserer neuen E-Lkw konnte deutlich verbessert werden und wir erreichen mittlerweile Reichweiten von bis zu 700 Kilometern. Und das Wichtige ist, ohne Zwischenladen. Und damit markieren wir aus unserer Sicht als Elektropionier in unserer Branche tatsächlich nochmal einen erneuten Elektrodurchbruch für unsere schwere Baureihe.
1: Inwiefern?
2: Der Volvo FH Aero Electric, das ist unser Flaggschiff. Ein Fahrzeug, das wir nun mit einer sogenannten E-Achse auf den Markt bringen, sorgt dafür, dass diese hohen Reichweiten erzielt werden können. Das liegt zum einen daran, dass wir das Fahrzeug so konstruiert haben, dass wir am Rahmen mehr Platz schaffen für eben diese Batterien und die damit einhergehenden benötigten Batteriekapazitäten. Zum anderen verändern und erhöhen wir auch die Batterieladekapazität am Auto. Das heißt, unsere Kunden und Kundinnen können in Zukunft mit noch höheren Ladegeschwindigkeiten laden. Im Idealfall laden wir das Fahrzeug von 20-80%. Das ist Mittelwert, aber in der typischen Fahrerpause von etwa 45 Minuten auf. Das ist für uns extrem wichtig, für unsere Kunden und Kundinnen ebenso, weil die Anforderung an uns als Hersteller ist, dass das Fahrzeug zum Laden nicht länger Pause machen muss als der Dieselverbrenner als Pendant.
1: Aber das ist ja noch nicht alles, was Volvo Trucks neu im Programm hat, oder?
2: Ja, das stimmt. Wir haben nicht nur den Volvo FH Aero Electric mit E-Achse auf den Markt gebracht, wir sind auch der einzige Hersteller, der den Volvo FH Aero gleich mit zwei anderen Antriebsarten auch noch auf den Markt bringen wird, denn das Fahrzeug wird auch noch mit einem Zentralmotor zu haben sein. Das bedeutet, wir können sehr gezielt unseren Kunden das Fahrzeug anbieten, das sie für ihren tagtäglichen Einsatz brauchen. Ich gebe Ihnen ein Beispiel, wir sprachen bereits vom 700 Kilometer Auto. Das ist eine Reichweite, die aber nicht jeder unserer Kunden und Kundinnen brauchen wird. Wenn ich also weniger Batteriekapazität in diesem Fahrzeug verbaue, habe ich mehr Platz für andere Sachen. Zum Beispiel für den Aufbau hinter dem Fahrerhaus, um andere Anwendungen zu realisieren. Dieses Fahrzeug wird dann ergänzt durch Fahrzeuge wie den FM oder den FMX Electric, die Sie zum Beispiel auch auf der Baustelle sehen könnten, oder den FL und FE Electric, den Sie vor allem im urbanen Einsatzbereich finden werden.
1: Der Umweltgedanke steht natürlich bei einer Anschaffung eines Elektro-Lkw an erster Stelle. Aber es gibt noch viel mehr gute Gründe dafür.
2: Für uns als Hersteller ist der Elektroantrieb der alternative Antrieb der Zukunft. Das merkt man im Pkw-Bereich, sogar in Deutschland mittlerweile auch. Das liegt auch daran, dass parallel aus traurigen Gründen der Dieselkraftstoff immer teurer werden wird, aber es sind auch Regularien in Kraft oder werden in Kraft treten, die den Mineralkraftstoff auf Dauer auch weiterhin teurer werden lassen, sodass die alternativen Antriebe, also beispielsweise HVO, 100 Bio-LNG oder eben unser E-Lkw, immer wirtschaftlich interessanter werden für Spediteure.
1: Schauen wir nochmal aufs Laden. Was hat sich denn da in den vergangenen Jahren eigentlich grundsätzlich bei der Ladeinfrastruktur an Deutschlands Autobahnen getan?
2: Da hat sich wahnsinnig viel getan. Aus unserer Sicht ist hier gerade an den Autobahnen, wo das schnelle Zwischenladen eine hohe Relevanz hat, viel entstanden, viel mehr als manch einer vielleicht vor 4-5 Jahren gedacht hätte. Aus unserer Sicht ist das aber einer der wichtigen Hebel, bei dem Bund und Länder zusammen mit uns Herstellern noch mehr anpacken müssen, um noch mehr Ladepunkte zu schaffen, damit es für noch mehr E-Lkw diese so wichtigen Lademöglichkeiten gibt.
1: Benjamin Schiebler von Volvo Trucks über die neue Generation von elektrischen Lkw. Ich danke Ihnen für das Gespräch.
2: Danke, dass ich hier bin.

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1: Kaputt heißt künftig nicht mehr automatisch neu kaufen. Der Bundestag hat ein Recht auf Reparatur beschlossen und setzt damit eine EU-Richtlinie um. Hersteller von Waschmaschinen, Tablets, E-Bikes und anderen Elektrogeräten müssen defekte Produkte künftig zu einem angemessenen Preis reparieren. Außerdem sollen neue Geräte leichter zu reparieren sein. Fest verbaute Akkus, etwa in Handys, sollen damit der Vergangenheit angehören. Der Hype um künstliche Intelligenz hat den Ausbau großer Rechenzentren angefeuert. Und die meisten Menschen in Deutschland unterstützen das auch. Die Mehrheit hat in einer Umfrage angegeben, dass sie den Ausbau für wichtig halten. Kritisch sehen viele aber den immensen Strombedarf der Rechenzentren. Auch der Wasserverbrauch wird von einigen als problematisch eingestuft. Als erstes Land weltweit hat Australien vor einem halben Jahr ein Social-Media-Verbot für unter 16-Jährige erlassen. Einer Studie im British Medical Journal zufolge umgehen Kinder und Jugendliche das Verbot jedoch häufig, zum Beispiel über falsche Accounts oder Konten von Älteren. Das Gesetz hat laut der Untersuchung kaum Einfluss darauf, wie Kinder soziale Medien nutzen.
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2: Für die Sully-Familie beginnt ein neues Kapitel auf Pandora. Doch nicht in einem üppigen und lebendigen Urwald, sondern in einer ihnen unbekannten Region. Eine karge Vulkanlandschaft voller Rauch, Asche und Feuer. Hier treffen sie auf das mysteriöse Aschevolk, dessen Kultur so ganz anders ist als die ihre.
3: Das ist das einzig Reine in dieser Welt. Das Feuer kam vom Berg, verbrannte unseren Wald.
4: Mein Volk. Es schrie um Hilfe.
3: Aber Ava ist nicht gekommen.
2: Die Sullys bewegen sich vorsichtig durch die verwüstete Landschaft, denn jeder Schritt ins Unbekannte kann über Leben und Tod entscheiden.
5: Diese Welt umfasst so viel mehr, als ihr es euch vorstellen könnt.
6: Beschützt deine Schwester!
7: Ja, Sir. Bleibt in Deckung! Was sagt Adam?
8: Die Sullys halten zusammen!
7: Nein, das andere!
8: Die Sullys geben nie auf!
7: Genau, die Sullys geben nie auf!
2: Aber auch die Menschen kehren zurück nach Pandora. Und wieder haben sie es auf die Ressourcen des Planeten abgesehen. Eine Bedrohung, die das Aschevolk unmöglich alleine bewältigen kann.
5: Was, wenn jeder Mensch von der Erde hier ohne Maske leben könnte? Dann wird es das Volk der Na'vi nicht mehr geben.
9: Du willst dein Feuer in die ganze Welt tragen? Dann brauchst du mich.
2: Die Sullys wissen, dass sie jetzt gemeinsam auf die Kräfte des Aschevolks und ihre eigenen Stärken bauen müssen, um Pandora vor den Menschen zu schützen.
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6: Passt auf!
7: Ich töte dich! Ich schwör's!
11: Ihr hört erstens einmal den Klaus Eberhardinger von der ERV, aber dann hört ihr vor allen Dingen Oliver Heinze, der Mann mit der Stimme. Man kann ihn leider nicht sehen, das ist rar.
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1: 36 Grad und es wird noch heißer. Das wird in den nächsten Wochen immer mal wieder auf uns zukommen, wenn der Sommer in seine heißeste Phase geht. In Dachgeschosswohnungen ist es dann mit der Innentemperatur fast schon gleich mit der Außentemperatur. Aber auch in allen anderen Wohnungen und Häusern wird es auf Dauer unerträglich warm. Kein Wunder also, dass mobile Klimageräte hierzulande boomen, vor allem, weil fest installierte Anlagen mehrere tausend Euro kosten. Nun hat das Stuttgarter Forschungs- und Entwicklungszentrum von Midea aber mal gezeigt, was deutsche Ingenieurskunst so alles kann und ein neuartiges Klimagerät auf den Markt gebracht. Jessica Martin verrät uns mehr.
2: Laut, ein hoher Stromverbrauch und so richtig kühl wird es auch nicht. Mobile Klimageräte haben sicherlich ihre Daseinsberechtigung, aber mit der Leistung und Effizienz einer fest installierten Klimaanlage sind sie nicht zu vergleichen. Allerdings sind letztere ziemlich teuer und der Einbau ist auch sehr aufwendig. Das Hightech-Unternehmen Midea stellt Kühlschränke, Waschmaschinen und auch Klimaanlagen her. Darunter ein besonders innovatives Gerät, das vom Time Magazine als eine der besten Erfindungen des vergangenen Jahres ausgezeichnet wurde.
3: Das Gerät nennt sich Hotter Split. Das ist ein sogenanntes mobiles Split-Klimagerät. Das kann man auch als die erste Wärmepumpe bezeichnen, die ohne Werkzeug installiert wird. Mobiles Split-Klimagerät deshalb, weil es ist flexibel einsetzbar, es muss nicht fest installiert werden und es besteht aus einem Innen- und Außengerät und hat die gleiche Kühlleistung und die gleiche Effizienz wie ein fest installiertes Split-Klimagerät.
2: Erklärt Manuel Seethaler von Midea. Gegenüber anderen mobilen Klimageräten hat die Porta Split eine 6-mal höhere Kühlleistung und ist für Räume bis 42 Quadratmeter geeignet, was für viele Mietwohnungen, Ferien- oder Gartenhäuser und auch Büros ausreicht. Außerdem ist das Gerät sehr sparsam.
3: Also beim Kühlen haben wir die Energieeffizienzklasse von A++. Wenn ich das jetzt auch wieder vergleiche mit einem mobilen Split-Klimagerät, ist es 4-mal so effizient. Für eine Kühlsaison in Deutschland haben wir mal ausgerechnet, bei aktuellen Strompreisen würde mich das ungefähr 22,50 Euro kosten, wenn ich die ganze Saison durchkühlen würde.
2: Bei der Entwicklung war eine große Herausforderung, das Gerät universell einsetzbar zu machen, sodass es zu allen möglichen Fenstervarianten passt.
3: Und der zweite Knackpunkt war der Schall. Die Porta Split hat jetzt eine spezielle Schallisolierung und einen Silent-Modus, da komme ich auf 39 Dezibel. Sie können das vergleichen mit einem Kühlschrank, der im Hintergrund läuft. Wir haben auch Umfragen gemacht und 9 von 10 Menschen haben gesagt, damit kann ich tatsächlich schlafen. Und das möchte man dann gerade in tropischen Nächten, dass man das Gerät laufen lassen kann.
1: Ab jetzt kann die Sommerhitze mal schön draußen bleiben. Mehr Infos zum ersten mobilen Klimagerät, das nicht nur effizient, sondern auch sparsam, extrem leise und ein bisschen revolutionär ist, gibt's unter midea.com.

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1: Und mit Lena und Linus. Die beiden machen seit ein paar Jahren zusammen Musik.
2: Die Besonderheit an unserer Musik ist, dass wir oft gleichzeitig singen, unisono. Und meistens mit einer Gitarre Musik machen. Und wir machen deutschen Pop, der manchmal ein bisschen melancholisch ist, aber auch nach vorne geht.
1: Und genau das macht die Songs unverkennbar.
3: Ich glaube, dass dadurch, dass wir beide zusammen immer singen, dass wir gefühlt so eine neue gemeinsame Stimme vielleicht haben. Und daran kann man dann schnell erkennen, okay, das war ein Lena und Linus Song.
1: Aktuell haben sie die Single Midsommer auf dem Markt. Weitere Songs sollen folgen und Ende des Jahres soll es auch ein Album geben. Und auch eine Tour ist geplant. Moderne Technik ist für die beiden übrigens Fluch und Segen zugleich.
3: Einerseits ist es natürlich cool, dass es Social Media und alles gibt, um die Musik zu promoten. Aber zurzeit ist es einfach ein bisschen viel der Fokus da drauf, dass alle sagen, okay, ihr müsst mehr TikToks drehen, damit die Musik jemand hört. Und da sind wir dann schon ziemlich genervt von, weil man will eigentlich nicht so viel am Handy sein, vielleicht über den Sommer genießen und so. Aber es ist mittlerweile einfach schon Teil des Jobs, wenn man Musiker ist. Und deswegen Fluch und Segen, würde ich sagen.
2: Also zum einen ist es cool, irgendwie, dass diese Technologie existiert und man schnell mal eine Idee per Sprachnachricht festhalten kann für einen neuen Song. Auf der anderen Seite schon auch ein bisschen nervig.
1: Ja, und das war es dann auch schon wieder mit der Technik-Show für diese Woche. Ich bin Oliver Heinze und wünsche eine schöne Woche.

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1: Stimmt.
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1: Willkommen zu einer neuen Ausgabe der Retro-Charts, Musikgeschichte, die man hört. Heute drehen wir das Radio zurück auf das Jahr 1994, ein Jahr zwischen Eurodance-Boom, Britpop-Aufbruch, kraftvollen Rocksongs und gefühlvollen Balladen. In den Charts treffen Synthesizer auf Gitarren, internationale Superstars auf neue Gesichter und Tanzflächen auf Stadionhymnen. Donnerstagabend, kurz nach 20 Uhr oder wenn ihr die Wiederholung am Montag hört, kurz nach 16 Uhr. Es ist also Zeit für unser Oldie-Date der Woche. Ich freue mich, dass ihr dabei seid. Eine Woche mit Wetter, irgendwo so zwischen Baum und Borke, würde ich sagen. Heute so um die 22 Grad, bedeckt, keine Sonne, so gut wie jedenfalls nicht. Ach, es könnte ruhig wieder wärmer werden, aber das Wochenende sieht ganz gut aus, meint der Deutsche Wetterdienst. Im Rest von Deutschland, egal wo ihr dann lebt, sollte es schon ziemlich sommerlich sein. Wir haben noch ein bisschen Nachholbedarf. Wir starten musikalisch mit einem Block. Das Jahr startet mit Energie. 94 beginnt laut, eingängig und international. Pop und Rock liefern gleich zu Jahresbeginn zahlreiche Klassiker. Da haben wir Songs, die jetzt so Anfang des Jahres 94 erschienen sind. Es gibt gleich Bon Jovi mit Always, danach gibt's Roxette, Sleeping in My Car und Wet Wet Wet, Love is All Around. Das heißt, musikalisch beginnen wir erstmal in den Vereinigten Staaten, dann geht's nach Schweden und dann nach Großbritannien. Ich nehme euch heute gern wieder mit auf die musikalische Zeitreise in ein Jahr, das den Sound der 90er entscheidend geprägt hat. Hier ist unser Oldie Date der Woche und ich bin Thomas Flegel.
3: Moin!
1: Im September 94 erschien der Song als neue Studioaufnahme für das Best-of-Album Crossroad. John Bon Jovi hatte den Song ursprünglich für einen Film geschrieben, entschied sich später, ihn selbst mit der Band aufzunehmen. Hier ist Always.
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Always entwickelte sich zu einer der erfolgreichsten Balladen der Band und erreichte in vielen Ländern Platz 1 oder zumindest die Top 10. Bon Jovi und Always.

Die Single Sleeping in My Car, erschienen als Vorbote des Albums Crash Boom Bang. Hier ist Roxette und hier ist Sleeping in My Car.

Es war Roxettes erste Single nach 2 Jahren Pause und markierte ein erfolgreiches Comeback. In mehreren europäischen Ländern erreichte Sleeping in My Car Spitzenpositionen.

0: Die Single erschien im Mai 94 für den Film Four Weddings and a Funeral, also vier Hochzeiten und ein Todesfall. Und das Lied ist eine Neuaufnahme eines Trucks-Songs aus dem Jahr 1967. 15 Wochen Platz 1 wurde der Song zu einem der erfolgreichsten britischen Singles der 90er.
1: Hallo, hier sind die Schlagzeilen mit KI-Unterstützung aus dem ersten Quartal 1994. Nordamerika wächst wirtschaftlich zusammen. Das Freihandelsabkommen NAFTA tritt zum Jahresbeginn in Kraft. Die USA, Kanada und Mexiko setzen damit auf einen gemeinsamen Wirtschaftsraum. Deutschland bekommt einen neuen Bundespräsidenten. Roman Herzog wird von der Bundesversammlung zum Staatsoberhaupt gewählt. Er tritt die Nachfolge von Richard von Weizsäcker an. Mariah Carey dominiert die Charts. Mit ihrem Album Music Box und weiteren Hits bleibt die Sängerin weltweit auf Erfolgskurs. Ihre Songs gehören auch Anfang 1994 zu den meistgespielten im Radio. Die Olympischen Winterspiele begeistern in Lillehammer. Sportler aus aller Welt kämpfen in Norwegen um Medaillen und Rekorde. Vor allem die stimmungsvolle Atmosphäre macht die Spiele unvergesslich. Das war es für den Moment von mir. Und damit zurück zu eurem Oldie-Date der Woche und Thomas.
2: Diese Hits hört ihr noch in dieser Stunde. 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
0: So, dieser Musikschnipsel, dieses Musikbett stammt von Prince aus dem Jahr 1900, ich glaube sogar auch 94. Eurodance übernimmt die Tanzflächen, ist die Überschrift des nächsten Blogs. Ich freue mich für Heiko und für alle 90er-Fans. Wir starten gleich. Kaum ein Musikstil prägte 1994 so sehr wie Eurodance. Eingängige Melodien, treibende Beats und große Refrains. Wir starten mit Cotton Eye Joe und den Rednecks. Danach gibt's Real to Real featuring the Mad Stuntman, I Like to Move It und Wakefield.
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0: Schon wieder Musik aus Schweden. Aus dem August 1994, amerikanisches Traditional und Eurobeat Nummer 1 in vielen europäischen Ländern. Wir sind die Rednecks.

0: Ende 1994, Anfang 1995, 10 Wochen auch die Nummer 1 in Deutschland. Die Rednecks und Cotton Eye Joe. So, wir machen gleich eine kleine Tombola und alle Gewinner bekommen nach diesem Song eventuell ein bisschen Werbung. Where did you come from? 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Where did you come from, Cotton Eye Joe?
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Musik aus Dänemark von Wakefield. Zwei Wochen auch auf dem Platz an der Sonne in Deutschland im Oktober und November.

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1: Der nächste Block trägt die Überschrift deutschsprachige Hits, denn auch im deutschsprachigen Raum entstehen 1994 Songs, die bis heute sofort wiedererkannt werden. Wir hören gleich die Prinzen, alles nur geklaut. Dann geht es in die ESC-Corner, auch da hören wir dann den deutschsprachigen Beitrag. Und dann gibt's noch Marius Müller, Westernhagen. Es geht mir gut. Zunächst aber die Prinzen. Mit viel Ironie nimmt der Song das Thema Ideenklau in der Popmusik aufs Korn und erzählt bis heute zu den bekanntesten Songs der Leipziger Band. Hier sind die Prinzen, alles nur geklaut.

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2: So viele Länder wie noch nie wollten am ESC 1994 in der irischen Hauptstadt Dublin teilnehmen. Damit das Feld nicht gesprengt wurde, mussten Belgien, Dänemark, Israel, Slowenien und die Türkei, die alle im Jahr davor die hinteren Plätze belegt hatten, ein Jahr aussetzen. Italien und Monaco verzichteten freiwillig auf einen Start in Dublin. Mit Paul Harrington und Charlie McGettigan aus Irland und ihrem Titel Rock'n'Roll Kids gewann zum ersten Mal in der Grand Prix-Geschichte ein Männerduo. Gleichzeitig war es der dritte Erfolg Irlands hintereinander.

Dritte wurden die Damen von Mekado aus Deutschland. Teil des Trios war die heute mehr als Schauspielerin bekannte Dorcas Kiefer. Hier der deutsche Beitrag: Wir geben ne Party.

0: Bleib dabei, klingt wie Musik aus dem Starlight Express. Auch wenn meine Kollegen da etwas anderer Meinung sind hier im Hintergrund. Mercado. Ich glaube, das war Platz 3, ne? Habe ich gesagt. Jetzt haben wir eine lange Rille. So, ziemlich mitten in der ersten Stunde. Mit seinem markanten Gitarrenriff entwickelte sich der Song schnell zu einem festen Bestandteil der Westernhagen-Konzerte. Die Single erschien 1994 als Auskopplung aus dem Erfolgsalbum Affentheater.
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0: Es geht mir gut. Danke der Nachfrage.

Ja, überall so einen kleinen Ticken länger als die Single-Version. Aber eigentlich nichts Auffälliges, ne, an der Maxi-Version. Der Titel steht bis heute für geradlinigen Deutschrock-Sound, mit dem Westernhagen seit Mitte der 80er sehr, sehr erfolgreich ist. Gut.

Was für eine lange Musikblende ist das eigentlich? Jetzt geht's weiter. Nach der deutschen Runde jetzt zwei Songs mit der Überschrift Rock für große Bühnen. Gitarrenmusik bleibt 1994 ein wichtiger Bestandteil der internationalen Charts. Den Beweis treten gleich an Aerosmith mit einer Single aus dem Mai 94. Alicia Silverstone spielte erneut die Hauptrolle in dem Musikvideo dazu und der Song zählt zu den erfolgreichsten Balladen der Band. Wir hören Aerosmith mit Crazy, dann haben wir die Schlagzeilen und direkt hinten dran gibt's die Crash Test Dummies mit

Hallo, hier sind die Schlagzeilen mit KI-Unterstützung aus dem zweiten Quartal 1994. Nelson Mandela wird Präsident Südafrikas. Nach den ersten freien Wahlen übernimmt Mandela das höchste Staatsamt des Landes. Für viele Menschen beginnt damit ein neues Kapitel nach der Apartheid. Der Eurotunnel wird feierlich eröffnet. Mit der offiziellen Einweihung entsteht eine direkte Bahnverbindung zwischen Großbritannien und Frankreich. Das Jahrhundertprojekt gilt als Meilenstein für den europäischen Verkehr. Ace of Base bleiben auf Erfolgskurs. Die schwedische Popgruppe landet mit ihren Hits weiterhin Spitzenplätze in den internationalen Charts. Ihr eingängiger Europop bestimmt den Sound des Frühjahrs 1994. Brasilien und Italien ziehen ins WM-Fieber. Kurz vor Beginn der Fußball-Weltmeisterschaft in den USA zählen beide Mannschaften zu den großen Favoriten. Fans auf der ganzen Welt freuen sich auf ein außergewöhnliches Turnier. Wir hören uns in der zweiten Stunde wieder. Bis dahin zurück zu Thomas und der Musikgeschichte, die man hört.

0: Brad Roberts' markante Bassstimme machte den Song unverwechselbar in einem echt schlampigen Englisch, oder? Musik aus Kanada von den Crash Test Dummies. Tombola, wer spielt mit? Wer gewinnt die Werbung?
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0: Ihr kennt in jeder Stunde einen Blog, der heißt Vergessen, aber genial. Zwei starke Songs, die heute selten im Radio laufen. Schade eigentlich. Sie geben nämlich das Jahr 1994 perfekt wieder. Wir hören gleich als erstes Big Mountain, Baby, I Love Your Way. Eine Musikaufnahme für den Film Reality Bites. Es handelt sich um eine Reggae-Version des Peter Frampton-Klassikers und der Song wurde weltweit ein Riesen-Radio-Hit. Hier sind Big Mountain und Baby, I Love Your Way.

0: Ich schulde euch noch den zweiten Song aus der Rubrik Vergessen, aber genial, der jetzt gleich kommt. Er kommt von East 17, Stay Another Day, Großbritannien, erst veröffentlicht im November. Und Tony Mortimer schrieb den Song als sehr persönliche Erinnerung.
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0: Ja. Eine sehr persönliche Erinnerung an seinen verstorbenen Bruder. Der Titel wurde zur Weihnachtsnummer 1 in Großbritannien. Gut, ist noch ein bisschen hin bis Weihnachten. Aber trotzdem schöner Song. Und der Rausschmeißer aus der ersten Stunde. Bleibt dran, ich gebe noch eine Party in

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1: Da sind wir. Willkommen zur zweiten Stunde Retro-Charts. Musikgeschichte, die man hört, und wir bleiben natürlich im Jahr 94. 1994, einem Jahr, das musikalisch kaum abwechslungsreicher sein könnte. Britpop kündigt sich an, Eurodance bleibt. In der nächsten Stunde hören wir weitere große Hits und einige, die heute viel zu selten im Radio laufen. Wir starten mit unserem Blog Britpop und neue Gitarren. Mitte der 90er verändert sich der Sound als Gegenentwurf zur damals sehr düsteren Grunge-Szene, schreibt zum Beispiel Noel Gallagher von Oasis, Live Forever. Maybe. Für viele Fans gehört der Song bis heute zu den besten Oasis-Songs. Hier sind Gitarren und Britpop und danach gibt es noch Suede und Stay Together. 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

0: Oasis. Live Forever. Musik aus Großbritannien, da bleiben wir auch musikalisch. Kommt zu einer Single aus dem frühen 1994, genau genommen aus dem Februar. Mit über 8 Minuten Länge gehörte sie zu den ungewöhnlichsten Chart-Hits der Band. Wir haben den ein bisschen eingekürzt auf 4 Minuten. Produzent Ed Buller verlieh dem Song einen besonders opulenten Sound.
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0: Und hier kommen Suede und Stay Together. Ich könnte jetzt auch eine Uhrzeit sagen, tue ich aber nicht. Es ist kurz nach. Und hier sind die Retro-Charts aus dem Jahr 1904.

0: Ich glaube, ich muss ein bisschen...
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0: Ich muss ein bisschen auf die Jingles achten, wollte ich sagen. Ah, und ein bisschen die Blenden am Ende nachbearbeiten. Made in Germany, deutschsprachige Popmusik, zeigt 1994 viele Facetten von Rock bis Pop. Wir haben drei wirklich sehr, sehr coole Songs, die ich alle sehr mag. Wir starten mit Wigald Boning und Olli Dittrich und ihrem ersten großen Musikerfolg. Einem humorvollen Song, der schnell zum Kulttitel in der Comedy-Szene wurde. Nimm mich jetzt auch, wenn ich stinke. Was für eine Titelzeile. Mief! Danach gibt's noch Lucy Electric und Heinz-Rudolf Kunze.

0: Hallo, hier sind die Schlagzeilen mit KI-Unterstützung aus dem dritten Quartal 1994. Die Fußball-Weltmeisterschaft begeistert die USA. Im Finale besiegt Brasilien Italien im Elfmeterschießen und holt den vierten WM-Titel. Millionen Fans verfolgen das Turnier rund um den Globus. Deutschland verabschiedet die letzten alliierten Soldaten. Mit feierlichen Zeremonien endet die Präsenz der westlichen Siegermächte nach dem Zweiten Weltkrieg. Für das wiedervereinigte Deutschland ist das ein historischer Moment. Woodstock lebt wieder auf. 25 Jahre nach dem legendären Festival feiern Hunderttausende Besucher beim Woodstock 94 ein großes Musikfest. Zahlreiche internationale Stars stehen auf der Bühne. Der Komet Shoemaker-Levy 9 schlägt auf dem Jupiter ein. Astronomen beobachten weltweit, wie mehrere Bruchstücke des Kometen in den Gasriesen stürzen. Das seltene Himmelsereignis liefert der Forschung wertvolle Erkenntnisse. Soweit die Schlagzeilen für den Moment. In einer halben Stunde hören wir uns mit dem letzten Nachrichtenblock für heute.
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1: I love you with everything. All for One ist auch dabei. Und Sheryl Crow rundet die erste Stunde ab.
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4: Kenner erkennen schon anhand dieser ersten zwei, drei Takte. Das ist Loose Electric, das ist Mädchen und das ist nicht die Single, sondern das ist die verlängerte Version. Völlig überraschend, Sommerhit 1994, der freche Text unterschied sich deutlich vom damaligen Mainstream-Pop und Lucy van Ork machte die Band schlagartig bekannt. Loose Electric passt nicht so richtig in die neue deutsche Welle rein, ist einfach Deutschpop, oder?

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1: Die Single Einfacher Mann erscheint 1994 und zeigt Heinz Rudolf Kunze von seiner nachdenklichen, melodischen Seite.

Kunze verbindet eingängigen Deutschrock mit einem sehr persönlichen Text. Der Song gehört zu den eher unterschätzten Veröffentlichungen seiner 90er-Jahres-Songs. Ich mag ihn, einfacher Mann.

gefühlvolle Pop-Klassiker. Genau zwei Stück jetzt im Programm für euch. Das Jahr bringt nämlich auch einige der schönsten Balladen des 90er Jahrzehnts hervor. So hören wir gleich Mariah Carey. Die Single erschien Anfang 94 und es handelt sich um die Neuaufnahme eines Badfinger-Klassikers. Und Mariah Carey erreichte damit in ganz, ganz vielen Ländern Platz 1. Unter anderem auch 4 Wochen in Deutschland. Without You.

0: Beim nächsten Song, der jetzt gleich kommt, wird Harald die Geschichte wahrscheinlich kennen, denn die Ballade war ursprünglich ein Country-Hit von John Michael Montgomery.
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1: Genial, aber vergessen haben wir auch in dieser Stunde noch mit drei Songs jetzt sogar und drei sehr, sehr coole Songs. Wir starten gleich mit Yuzu N'Dour und Nene Cherry, 7 Seconds. Komisch, der Song geht über 4 Minuten. Heißt aber 7 Seconds. Danach gibt's Joshua Kettison und Jesse. Und als dritten Enigma und Return to Innocent. Das ist Musik aus Deutschland. Das wissen auch viele nicht. War alles aus dem Jahr 94. Frankreich, USA und Deutschland. Drei Hits am Stück jetzt für euch.

0: Okay. Jetzt müsste auch noch was passieren und das sollte eigentlich. Ja, weiß ich noch nicht. Jetzt im Moment gerade tut's das nicht. Wir arbeiten dran, natürlich. Da läuft was, oder? Da läuft ein Ding. Großartig.
1: Sensationell.

Gesungen wurde da eben übrigens auf, ich habe das hier irgendwo noch im Text stehen, auf Englisch, Französisch und Wolof. Who the fuck is Wolof? Müssen wir googeln, ne? Der Song gewann später dann einen MTV Music Award. Hier ist Joshua Kelly.

Enigma. Ein internationales Musikprojekt des Produzenten Michael Cretu. Ihr wisst, als regelmäßige Hörer meiner Sendung, das war auch der Mann eine Zeit lang von Sandra. Ganz eng zusammengearbeitet, auch immer mit Hubert Kemmler. Hubert K., ne? Sagt euch auch was. Das war der große Hit Musik aus Deutschland 1994. Der Song verbindet elektronische Musik mit den traditionellen Gesängen taiwanesischer Ureinwohner. Könnt ihr morgen wieder losgehen und sagen, bah, bei dem Thomas, da haben wir was gelernt. Sensationell.

0: Wir haben Return to Innocence von der LP gehört, also die etwas längere Version. Und gleich hören wir dann uns zum letzten Block schon, zum Finale.
1: Hallo, hier sind die Schlagzeilen mit KI-Unterstützung aus dem vierten Quartal 1994. Michael Schumacher ist Formel-1-Weltmeister. Der deutsche Rennfahrer sichert sich in einem dramatischen Saisonfinale seinen ersten WM-Titel. Damit beginnt eine der erfolgreichsten Karrieren der Motorsportgeschichte. Der König der Löwen begeistert die Musikwelt. Der Disney-Film entwickelt sich mit seinem Soundtrack zu einem der größten Erfolge des Jahres. Songs von Elton John laufen weltweit rauf und runter. Nordirland schöpft neue Hoffnung auf Frieden. Die IAA erklärt einen Waffenstillstand und eröffnet damit neue Chancen für politische Gespräche. Viele Menschen hoffen auf ein dauerhaftes Ende der Gewalt. Borussia Dortmund übernimmt die Tabellenführung. Der BVB spielt eine starke Bundesliga-Hinrunde und begeistert seine Fans mit attraktivem Offensivfußball. Damit legen die Dortmunder den Grundstein für eine erfolgreiche Zeit. Das war's für heute. Wir hören uns nächste Woche wieder. Bleibt bis dahin gesund und tschüss.
0: Wir haben noch das Finale mit den großen 90ern für euch. Zum Abschluss, und wenn ihr auf die Uhr guckt, es ist Viertel vor, habe ich noch zwei Songs für euch, die das Jahr 94 perfekt zusammenpassen. Ist es auch klar, dann muss ja mindestens eine Maxi-Single, eine lange Rille dabei sein. Ist auch so. Wir hören gleich Sheryl Crow, All I Wanna Do. Dann gucken wir noch auf die Charts aus den USA, England und Deutschland. Und wir haben noch Prince Idol Joe und Marky Mark. Diese Single erschien im Juli 94 und sie machte Sheryl Crow weltweit bekannt. 95 gewann der Song den Grammy als Record of the Year.

1994 ist eines der wenigen Jahre, in denen dieselben internationalen Hits, insbesondere I Swear, Love Is All Around und The Sign in allen drei großen Musikmärkten zu den erfolgreichsten Singles des Jahres gehörten. Wir blicken wie immer kurz vor Ende der Sendung auf die Top 5 aus den USA, UK und den Top 10 in Deutschland. In den USA dominierten Contemporary, Rhythm and Blues und Popballaden, Alternative Rock war ein Albumphänomen. Top 5 in den USA, auf der 5 Mariah Carey mit Hero, The Power of Love von Celine Dion, die 4, Boys to Men, I'll Make Love to You, die 3, I Swear von All for One, die 2 und The Sign von Ace of Base, die erfolgreichste Single in den USA. In UK bestimmten bei den Singles Pop, Reggae, Pop und Dance, Britpop stand kurz vor seinem entscheidenden Durchbruch. Die Top 5 waren E17 auf der 5 mit Stay Another Day, Partobanden featuring Ali und Robin Campbell mit Baby Come Back die 4, I Swear von All for One hier auf der 3, Wakefield die 2 mit Saturday Night, Wet, Wet, Wet, Love Is All Around, die erfolgreichste Single in UK. In Deutschland gab es einen sehr internationalen Musikmarkt mit Balladen, Pop und Dance. Der Eurodance-Höhepunkt war bereits leicht überschritten. Auf der 10 die Crash-Test-Dummies mit Wakefield und Saturday Night auf der 9, The Sign von Ace of Base, die 8. Prince Idol Joe und Marky Mark mit United auf die 7. Bruce Springsteen, Streets of Philadelphia, die 6. E17, It's Alright auf der 5. All for Love von Bryan Adams, Rod Stewart und Sting auf der 4. Wet, Wet, Wet, Love Is All Around, die 3. All for One hier bei uns auf der 2 mit I Swear und Mariah Carey, Without You, die erfolgreichste Single des Jahres in Deutschland 1994. Dann haben wir noch richtig was für gute Laune. Maybe one day we'll be Musik von Mark Wahlberg. Wahnsinn, der ist eigentlich Schauspieler, Filmproduzent, was nicht alles. Aber er war eben auch Hip-Hop-Frontman von Marky Mark and the Funky Bunch. Hier ist er mit seinem Riesenhit aus dem Jahr 94. Hier ist United, hier ist Prince Idol Joe mit Marky Mark.

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1: Herzlich willkommen zur neuen Ausgabe der Euro Top 40. Das sind die 40 populärsten Tracks Europas. Die Songs, die in Europa am meisten verkauft, am meisten downgeloadet, am häufigsten im Radio gespielt wurden und am besten gestreamt worden sind, ermittelt von APC Charts. Das ist die Ausgabe 28 des Jahres 2026. Wir haben heute 4 Re-Entries und die Top 3 der letzten Woche verrate ich euch auch. Auf 3 Tame Impala, Dracula. Auf 2 war Billie Jean, Michael Jackson und neu an der Spitze letzte Woche Shakira mit Die Die, die Musik zur Fußball-WM. Von den Top 10 blicken wir zurück ins Jahr 2001 und wir haben einen Nummer 1 aus Europa, der nicht in den Top 40 steht. Wir fangen an mit der 40. Das ist der erste Re-Entry. Sombre ist wieder da. Hier ist Home.

Der zweite Wiedereinsteiger auf der 39, Sarah Larsson, ist wieder da mit Midnight Sun. Und die 38 ist auch ein Re-Entry, Jennifer Lopez, On the Floor, zusammen mit Pitbull.

Bruno Mars fällt von 32 auf die 37 mit I Just Might diese Woche in den Eurotop 40. Wir haben einen Aufsteiger, einen Platz rauf von 37 auf 36, DZs und Melodrama.

Und das war der höchste Wiedereinsteiger auf der 35. PLK ist wieder da mit Pocahontas. Der nächste Song steigt 4 von 38 auf 34. Langsam wird sie auch in Europa populär. Ella Langley ist Choosing Texas. Just

Wieder eins rauf von 34 auf 33. Sam Fender und Olivia Dean, Rain Me In. Und runter fällt Taylor Swift von 29 auf 32. Die hat ja jetzt geheiratet. Herzlichen Glückwunsch. Aber ihr Song fällt. I knew it, I knew it.

Soweit Taylor Swift. 31 geht an Aya Nakamura mit Sexy Nana. Und auf 30 Dauerbrenner Alex Warren mit Ordinary. Zeit für das Chart-Update. Die ersten drei der amerikanischen Charts. Auf der 3 Olivia Rodrigo, Drop Dead. Auf 2 Ariana Grande, Hate That I Made You Love Me. Und an der 1 Ella Langley weiterhin mit Choosing Texas. Die ersten drei in England. Auf 3 Taylor Swift, I Knew It, I Knew You. Olivia Dean auf 2, Man I Need. Und Ariana Grande, Hate That I Made You Love Me. Die Nummer 1. Wir sind in Deutschland. Die ersten drei auf 3, Kitschkrieg und Blumengarten. Gut genug. 2, Tempest City, Self Aware. Und die 1 geht an Shakira und Burner Boy mit Die Die. Wir haben die 1 aus Norwegen hier, die ist nicht vertreten in Top 40. Es ist Musik für die norwegische Fußballnationalmannschaft, also ein Unterstützungssong, die 1 in Norwegen. Hier ist Nicolai Ramm mit Sammen for Norge.

Olivia Rodrigo mit The Cure in dieser Woche auf der Position Nummer 27 von 24. 26 geht an Kitschkrieg und Blumengarten. Top 3 in Deutschland. Hier ist Gut,

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Ex Nummer 1, Mega-Dauerbrenner Hunter X und Golden auf der Nummer 25 diese Woche in der Liste. Von 17 runter. Die 24 geht an die Killers. Die sind 55 Wochen schon dabei mit Mr. Brightside.

Die 22, Taylor Swift, Fate of Ophelia, in dieser Woche auf der 22 unverändert. Die 21 kommt von 14, das hören wir noch, Olivia Rodrigo, Stupid Song, und die 20 auch noch wieder rauf von 26, Harry Styles, American Girls. Ich bin Jo Stalb und gleich wieder da mit den Top 19 der Euro Top 40.

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1: Willkommen zur zweiten Stunde der Euro Top 40, die 40 populärsten Tracks Europas. Die Songs, die in Europa am meisten verkauft, am meisten downgeloadet, am häufigsten im Radio gespielt wurden und am besten gestreamt worden sind, ermittelt von APC Charts. Es ist immer noch die Ausgabe 28 des Jahres 2026. Die Top 19 haben wir vor der Brust und ich verrate euch die Top 3 der letzten Woche. Auf der 3 Tame Impala Dracula, auf 2 Michael Jackson Billie Jean und neu an der Spitze letzte Woche Shakira und Burna Boy mit Die Die. Ob der Song da immer noch steht, erfahren wir ja am Ende der Show. Wir haben vor den Top 10 einen Blick zurück ins Jahr 2001. Wir starten jetzt aber mit der 19. Ein Riesenaufstieg von 35. Hier ist Ügel, Ultranet und Email Angel Moving to the Sun. 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

0: Bad Bunny, die 18, die TMF. Und wir kommen jetzt zur 17 in dieser Woche, rauf von 18. Movie Joe, hier ist Maladie.
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Mr. Know-It-All auf der 16 von Teddy Swims. Rauf von der 21, das war die 15, Ray, Where's My Husband. 14 fällt von 7, Ariana Grande. Hate That I Made You Love Me.

der 12 haben wir Drop Dead von Olivia Rodrigo und auf der 11 Lush Live von Sarah Larsen. So, die ersten 5 vor genau 25 Jahren auf der 5 Played Alive von Suffrey Duo. 4 Whole Again, Atomic Kitten, 3 Lady Marmalade, Christina Aguilera und Co. Auf 2 It's Raining Men, Gary Halliwell und an der Spitze stand Shaggy mit Amy.

Tempo City von 10 auf 6 rauf, ein Riesenaufstieg für Self-Aware. Hier sind die ersten 5 und die 5 bleibt unverändert. Ügels zum 2. zusammen mit Solto, hier ist Jamaican Bam.

Da ist er wieder, gestiegen von 4 auf 2. Justin Bieber und Nicki Minaj wieder rauf. Beauty and a Beat. Hier sind nochmal die Top 10. 10 von 11, Bad Bunny, Nui Vajol. 9 bleibt Babe Rexha und Faithless, New Religion. Und die 8 und verändert Michael Jackson, Beat It. 7 von 6, Alex Warren, Fever Dream. 6 von 10, Temper City, Self Aware. Und die Top 5, auf 5 unverändert Ugel, Jamaican Bam Bam. 4 von 2, Michael Jackson, Billie Jean. 3 ist unverändert Tame Impala, Dracula. 2 von 4, Justin Bieber, Nicki Minaj, Beauty and a Beat. Und die 1 in Europa. Zum zweiten Mal, Shakira und Burner Boy mit die WM, der WM-Song. Am Mikrofon war Jost Alp. Ich wünsche euch eine schöne Woche und hier ist die 1, Shakira. Tschüss, bis zum nächsten Mal.

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0: kurz nach 22 Uhr. Und was gibt es jetzt?
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0: Ein schöner Tag geht vorbei, neigt sich seinem Ende entgegen und nun kommt das Sahnehäubchen. Selbstredend mit ganz viel Entspannung.
6: 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Jagst du den Alltag und die Sorgen weg. 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

0: ihr Herzensmenschen da draußen, das nenne ich doch mal eine Begrüßung. Willkommen zu Lovetime, dem Ort im Radio, an dem Gefühle nicht flüstern müssen, sondern ganz entspannt auf dem Sofa Platz nehmen dürfen. Wir nehmen uns wie jeden Sonntag jetzt Zeit für große Emotionen, leise Gedanken und für Songs, die mehr sagen als jede Sprachnachricht um 1:30 nachts. Wir lassen es klingeln, kurz nach 22 Uhr, da darf man das, De La Soul, Hip-Hop mit Humor, Groove und dieser lässigen 90er-Attitüde, als man noch dachte, ein Anruf, der könnte alles klären. Spoiler konnte er nicht. Aber der Song, der ist geblieben. Ring, ring, ring. Schön, dass du da bist.
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0: Geschmeidige Klänge mit Matt Bianco, perfekt für alle, die ganz cool wirken wollen, cool am Sonntagabend. Dabei nehme ich dich bekanntlich jeden Sonntag ein wenig an die Hand, natürlich sanft. Apropos Sonntag, nicht unbedingt der beliebteste Tag der Woche, das ist ohne Zweifel der Samstag. Die Geschäfte haben geöffnet, es ist Wochenende, sollte man nicht arbeiten müssen, dann kann man sogar lange schlafen und muss nicht früh ins Bettchen. Der Sonntag hingegen, das ist für viele der Ausruhtag, auf der Couch oder aber daneben. Wie sieht dein perfekter Sonntag aus? 01525 840 5057, unsere WhatsApp-Nummer noch einmal 01525 840 5057.
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0: Chili Peppers. Wie sieht dein perfekter Sonntag aus? Diana, die hat etwas zum Thema.
1: Ja, Sonntag ist lang ausschlafen, schön in Ruhe frühstücken und dann vom Frühstückstisch direkt auf die Couch die Beine hochlegen, den Fernseher anmachen und einfach den ganzen Tag nichts tun. Ja, das war vielleicht mal so, bevor ich ein Kind hatte, aber somit ist Sonntag für mich so gut wie jeder andere Tag oder fast noch stressiger, weil das Kind natürlich den ganzen Tag zu Hause ist und es geht einfach schon in der Früh rund. Ja, da ist nichts mit ausruhen. Also Leute, die noch keine Kinder haben und noch ganz jung sind, genießt eure Sonntage noch, einfach mal nichts zu tun. Das wird noch dauern, bis die Zeiten wiederkommen mit Kind.
0: Es fing so schön an, ein fauler Sonntag. Aber so ist das im Leben. Nun Musik von James Blunt, ein Song, den wirklich jeder kennt. You're Beautiful, ein kurzer Blick, ein nicht gelebter Moment, eine Geschichte, die im Kopf weitergeht. James Blunt hat später selbst gesagt, der Song sei eigentlich traurig. Vielleicht ist genau das der Grund, warum er vielen Mitmenschen im Ohr geblieben ist. James Blunt.

zwei Männer, eine gemeinsame Vergangenheit, Robbie Williams und Gary Barlow Shame. Gestern ist sie 67 geworden. Susanna Hoffs, die Stimme von den Bengals. Mitgebracht habe ich dir heute einen Song, der schon oft in dieser Sendestrecke zu hören war, Eternal Flame. Allerdings nicht die Ursprungsversion aus dem Jahr 1988. Im vergangenen Jahr hat Susanna Hoffs den Song nochmal neu aufgenommen. Sie selbst sagt über die Aufnahme, als ich vor dem Mikrofon stand, kämpfte ich mit den Tränen der Dankbarkeit. Dankbarkeit für die Gelegenheit, ein Lied zu singen, das ich mein ganzes Erwachsenenleben lang geliebt und geschätzt habe. Wir sind zusammen erwachsen geworden. Wir schätzen den Song auch, Eternal Flame.

0: perfekte Sonntag. Mehr wird genommen, Regen eher nicht so. Wie sieht der perfekte Sonntag für Stefan aus?
1: Also der perfekte Sonntag sah bei mir früher so aus, dass ich ausgeschlafen habe, dass ich gefrühstückt habe und so weiter, genau, und dann einfach den Couching Day einberufen habe. Wenn ich jetzt an einen schönen Sonntag denke, dann ist es natürlich, dass ich mit meiner kleinen Tochter aufstehe, dass wir zusammen dann was frühstücken und genau. Und dann läuten wir den Tag ein, wo wir uns so einen Faulenzer-Tag da machen.
0: Unsere WhatsApp-Nummer 01525 840 5057. Willkommen zur Rubrik Live-Tracks. Große Bühne, große Stimme. Mehr muss man nicht sagen. Mariah Carey, Without You und Hero.

Stunde Love Time. Wir hören uns wieder nach 23 Uhr. Jetzt Falsett, Gefühle und Nähe, musikalisch. Drei Brüder, die wussten, wie man Herzschmerz vertont. Die Bee Gees. Bis gleich.

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1: Wir geben uns noch ein weiteres Stündchen Love Time. Ganz entspannt. Manche entspannen wunderbar während dieser Sendestrecke. Johanna, die braucht ganz andere Dinge, wie sie uns gleich verrät. Hallo Johanna, was hilft dir, um so richtig zu entspannen?
2: Hey, ich bin Johanna und mir helfen zum Beispiel Meditationen ganz gut. Und ich kann super entspannen oder klassische Musik oder aber auch mal ein gutes Buch. Einfach schön nachmittags auf der Couch mit einer Tasse Tee und einem guten Buch hilft mir total. Und ich kann total entspannen, kann ich jedem nur empfehlen. Oder auch mal, wie gesagt, eine Meditation finde ich super.
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Auch heute am 18. Januar blicken wir verträumt in die Sterne, wenngleich es heute wenig verträumt zugeht. Am kommenden Freitag startet das Dschungelcamp. So heißt es im Volksmund. Ich bin ein Star, holt mich hier raus. Und mit den Stars ist das so eine Sache. Oder sagen dir Namen wie zum Beispiel Samira Yavuz, Patrick Romer, Mea Dumont, Umu Tekin, Ariel Hediger, Simone Ballack, Stefan Dürr, Eva Benitatu, Hubert Feller, Nicole Bessler-Böttcher, irgendetwas. By the way, Hardy Krüger Junior, den mag man kennen. Und bei der Personalie Gil Ofarim, da scheiden sich die Geister. Sei es drum, es ist bereits die 19. Staffel, wie es diesbezüglich sternkucktechnisch ausschaut. Mehr zum Thema gleich nach Charlie Puth. Pop verspielt modern, Liebe kann auch leicht sein. Lipstick.

0: Auf geht's in den Dschungel. Wir haben alle 12 Sternzeichen zum Thema.
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2: Unkraut vergeht nicht. Fressen oder gefressen werden, das ist hier die Frage. Und nicht alle Dschungelbesucher treffen eine lebenserhaltende Entscheidung. Wer vor lauter Urwald die Futterbäume nicht sieht, sich vegetarisch von Giftpflanzen ernährt oder mit jedem Säbelzahntiger kuscheln will, der wird als Eintagsfliege enden. Aber es wachsen ja auch Glückspilze im Dickicht. Widder. Vom wilden Affen gebissen. Mit markerschütterndem Schrei schwingt sich der furchtlose Krieger an armdicken Lianen der Herausforderung entgegen, rodet mit einer selbstgemachten Machete ein Stück Urwald und brät sich am Lagerfeuer den selbst erlegten Tiger zum Abendessen. Für morgen ist ein Wettrennen mit dem Reviergorilla geplant. Der Sieger kriegt Jane. Stier. Wellness am Wildwasser. Das Moorbad im Sumpf ist schon wegen dem natürlichen Massageeffekt dank vieler Krabbeltierchen ungemein entspannend. Danach wird unterm Wasserfall geduscht und wenn dem Stier bisweilen noch die gebratenen Raupen in den Mund fliegen, ist das Wohlbefinden gesichert. Ein Rindvieh mit dicker Kuhhaut genießt und schluckt. Zwillinge. Interessante Speisekarte. Ach, ist das aufregend, zwitschert der quirlige Zwilling, hüpft mit den Kolibris von Ast zu Ast und kann sich gar nicht satt sehen an den verschiedenartigen Essensvorschlägen, die er am liebsten im Flug verschluckt. Den lustigen Vögel mögen auch die Ureinwohner. Nur, wenn er aus dem Kochtopf heraus Zubereitungstipps gibt, werden sie sauer. Krebs. Erst ein Nest, dann der Rest. Kaum im Dschungel angekommen, fängt der geborgenheitssüchtige Typ an, auf der Suche nach einem kuscheligen Plätzchen im Unterholz herumzukrauchen und es warmweich auszupolstern, damit die sensible Seele keine Dornen kratzt.

0: Das Dschungelcamp, ich bin ein Star, holt mich hier raus, nicht alles echt, oft tränenreich, Teil 2 zum Thema, was sagen die Sterne?
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2: Löwe, wer angibt, hat mehr vom Urwald.

0: Er hält sich hier für den König der Tiere. Dabei gibt es im Dschungel gar keine Löwen. Und so hofft die Großkatze vergeblich auf Sonderbehandlung wie Palmblattwedeln oder Luxusfutterrationen. Wenn der nun Starallüren herauskehrt, dann macht ihm das Leben Termitenfeuer unterm Hintern. Und seine Käfer muss er auch selber poolen. Jungfrau. Unsaubere Methoden. Wie die Jungfrau zum Kinde ist der Hygienefanatiker in ganz andere Umstände gekommen, als er sich bei der Buchung des Natururlaubes ausgerechnet hat. Die kritische Nörgelei fängt bei der mangelnden Reinlichkeit an und hört nicht auf, bis mit jeder Unzulänglichkeit des Dschungelalltags systematisch aufgeräumt ist. Waage. Niedrige Ekelschwelle. Igitt, wie unappetitlich die Waage solche Wuseleien findet, die man mit manikürten Fingernägeln sowieso nicht anfassen mag. Vom Verspeisen ist gar nicht zu reden. Heuschrecken an Fliegenschiss auf Blätterteller könnte man ihr in einem stilvollen Ambiente ja vielleicht servieren, aber doch nichts, was mit dem Bauch im Schmutz gekrochen ist. Skorpion. Die Schlange im Schlafsack. Wer so unverfroren im reptilienverseuchten Sumpf tief gründelt, den graust es wohl vor gar nichts. Weil er gerne giftige Machtspielchen wie Stich oder Stirb veranstaltet, geht ein Skorpion mit Vipern, Natter und anderen Lebensbedrohlichkeiten ins Bett. Aber meistens endet die gemeinsame Nacht tödlich für das Getier.
1: Die letzten vier Sternzeichen nach Elton John, Nikita.

0: Bitteschön, nach Elton John die letzten 4 Sternzeichen zum Thema Dschungelcamp.
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2: Schütze. Super Survival. Vielleicht hilft positives Denken ja auch gegen Tropenkrankheiten, Krötengift oder Würgeattacken. Auf jeden Fall findet der Schütze alles Oberklasse im Unterholz und überlebt fast immer. Das Größte sind für ihn Elefanten, Urwaldriesen oder übermäßig farbenprächtige Vögel. Je bunter und fremdartiger das Abenteuer, desto besser. Steinbock. Ein Bett im Dornfeld. Wer eine feste Schale hat, braucht kein weiches Lager. Steinböcke ziehen einfach klare Grenzen aus lianengestrickten harten Matten zwischen sich und dem kratzigen Gestrüpp. Zur Sicherheit stellen sie den wilden Tieren nachts Jagdverbotsschilder vor die gierigen Nasen. Pff, als ob die Lust auf so einen trockenen Knochen hätten. Wassermann. Spinnen für Spinner. Der begnadete Erfinder macht die Dschungelbewohner mit seinen wirren Ideen ganz kirre. Er baut selbstreinigende Toiletten aus Mistkäfern, hält sich Flugfrösche wegen der Frischluftbewegung und vernetzt mit gesponnenen Fäden von Baum zu Baum eine Hängeschaukel. Wassermänner haben das gewisse Etwas eben auch im Urwald. Fische. Der mit dem Krokodil schwimmt. Urwaldmärchen wie aus Tausend und einer Dschungelnacht mit farbigen Nebelregenbogen, verwunschenen Lichtungen und einem Meer traumhafter Orchideenblüten möchten Fische erleben. Sie ernähren sich von Luftwurzeln und Liebe, Beeren oder Früchten, damit sie keinem Tierchen etwas zuleide tun. Umgekehrt klappt das leider nicht immer.
0: Nächsten Sonntag ein neues Horoskop.

Liebe ist alles. Mehr kann man eigentlich nicht sagen. Mehr muss man nicht sagen. Denn das war's für heute. Hab eine feine Woche. Bis nächsten Sonntag. Ich bin raus. Gutes Nächtle.

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1: Im Studio Silas Quiring. Kein TikTok, Instagram oder Snapchat unter 13 Jahren und das überall in der EU. Das schlagen von der EU-beauftragte Experten vor. Mehr dazu von Anne Brauer.
2: Das Gremium bringt neben dem Verbot für Kinder auch Beschränkungen für ältere Jugendliche ins Spiel, solange Online-Plattformen nicht ausreichend vor Suchtgefahren, Hassrede oder Gewaltdarstellungen schützen. Ob, wie und wann der Vorschlag der Experten jetzt in ein EU-Gesetz gegossen wird, zeigt sich in den nächsten Monaten. Viele EU-Staaten planen ohnehin schon eigene Social-Media-Verbote. In Deutschland wird noch diskutiert. Für die Umsetzung sind die Länder aber auf Brüssel angewiesen, denn nur die EU-Kommission kann die Social-Media-Riesen zu Änderungen zwingen oder zu Bußgeldern verdonnern.
1: Die Unterstützerländer der Ukraine planen erstmals ein gemeinsames Manöver. Die europäische Schutztruppe soll

0: bald Übungen in Nachbarländern der Ukraine durchführen. Bei Beratungen in Paris haben Deutschland, die Ukraine und 8 weitere Länder außerdem ein gemeinsames Raketenabwehrbündnis geschlossen. Raucher sollen offenbar noch stärker dazu rangezogen werden, die Haushaltslöcher zu stopfen. Schwarz-Rot plant laut Redaktionsnetzwerk Deutschland eine noch höhere Tabaksteuer. Mehr von Tim Britztrupp.
1: Bis 2030 soll eine normale Packung Zigaretten demnach rund 12 Euro kosten. Das sind nochmal 40 Cent mehr als ursprünglich geplant. Aktuell liegt der Preis je nach Marke bei

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3: Im Studio Silas Quiring. Kein TikTok, Instagram oder Snapchat unter 13 Jahren und das überall in der EU.

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1: Im Studio Silas Quiring. Kein TikTok, Instagram oder Snapchat unter 13 Jahren und das überall in der EU. Das schlagen von der EU-Beauftragte Experten vor. Mehr dazu von Anne Brauer.
2: Das Gremium bringt neben dem Verbot für Kinder auch Beschränkungen für ältere Jugendliche ins Spiel, solange Online-Plattformen nicht ausreichend vor Suchtgefahren, Hassrede oder Gewaltdarstellungen schützen. Ob, wie und wann der Vorschlag der Experten jetzt in ein EU-Gesetz gegossen wird, zeigt sich in den nächsten Monaten. Viele EU-Staaten planen ohnehin schon eigene Social-Media-Verbote. In Deutschland wird noch diskutiert. Für die Umsetzung sind die Länder aber auf Brüssel angewiesen, denn nur die EU-Kommission kann die Social-Media-Riesen zu Änderungen zwingen oder zu Bußgeldern verdonnern.
1: Die Unterstützerländer der Ukraine planen erstmals ein gemeinsames Manöver. Die europäische Schutztruppe soll bald Übungen in Nachbarländern der Ukraine durchführen. Bei Beratung in Paris haben Deutschland, die Ukraine und 8 weitere Länder außerdem ein gemeinsames Raketenabwehrbündnis geschlossen. Raucher sollen offenbar noch stärker dazu rangezogen werden, die Haushaltslöcher zu stopfen. Schwarz-Rot plant laut Redaktionsnetzwerk Deutschland eine noch höhere Tabaksteuer. Mehr von Tim Britztrupp.
3: Bis 2030 soll eine normale Packung Zigaretten demnach rund 12 Euro kosten. Das sind nochmal 40 Cent mehr als ursprünglich geplant. Aktuell liegt der Preis je nach Marke bei

0: um die 9 Euro für 20 Stück. Auch Tabak für Selbstdreher soll teurer werden. Neben dem Haushalt geht es auch um die Gesundheit. Knapp jeder fünfte Deutsche über 15 raucht. Die Quote soll runter.
1: Auf Flugreisen dürfen Kinder ohne Reservierungsaufpreis neben ihren Eltern sitzen. Die EU hat jetzt endgültig die neuen Fluggastrechte beschlossen. Dazu gehört auch, dass Fluggäste einfacher als bisher an eine Entschädigung kommen, wenn ihr Flieger stark verspätet war oder kurzfristig gestrichen wurde. Die Deutsche Bahn will Bahnhöfe in ganz Deutschland schöner machen und hat dabei jetzt ein selbstgestecktes Etappenziel erreicht. 70 Bahnhöfe wurden modernisiert, 130 sollen es bis Ende des Jahres werden. Das Versprechen der Bahn, mehr Komfort und bessere Infos für Reisende.